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1: Ich bin Thomas Probst. 4,24% mehr Rente und geringere Steuern auf Flugtickets. Der Bundesrat hat mehrere Gesetzesvorlagen verabschiedet, die zum Juli in Kraft treten sollen. Bei häuslicher Gewalt sollen Gerichte das Tragen von Fußfesseln anordnen dürfen, um ein Kontaktverbot zu den Opfern durchzusetzen. Und Apotheken erhalten mehr Befugnisse.
2: Apotheken dürfen künftig bei Dauermedikamenten auch ohne Rezept aushelfen, mit der kleinsten Packung zum Selbstzahlerpreis. Außerdem dürfen sie Leistungen zu Vorbeugung und Früherkennung anbieten, etwa für Herz-Kreislauf-Erkrankungen, Diabetes und rund ums Rauchen. Auch können sich Impfwillige künftig nicht nur ihren Peaks gegen Grippe und Corona beim Apotheker abholen, sondern auch Impfungen mit Totimpfstoffen wie etwa Tetanus. Tanja Wagner, Nachrichtenredaktion.
1: Es gibt weitere Erkenntnisse zum Schicksal des gestrandeten Buckelwals in der Ostsee. Neue Sender-Daten zeigen, das Tier hat nach seiner Freisetzung in der Nordsee nur noch wenige Tage gelebt. Das sagte Mecklenburg-Vorpommerns Umweltminister Backhaus in Schwerin. Am 4. oder 5. Tag sei das Tier bereits tot gewesen.
3: Der Wal hatte nach seiner Freilassung offenbar wieder direkt Kurs auf die Ostsee genommen. Meeresbiologen gehen davon aus, dass er gezielt flachere Gewässer suchte. Nicht weil das Tier orientierungslos war, sondern wegen seines schlechten Gesundheitszustands. Für den Weg zurück ins offene Meer reichte die Kraft wohl am Ende nicht mehr. Bis zu seinem Tod legte der Buckelwal noch rund 215 Kilometer zurück. Experten hatten schon vor dem Transport vor den geringen Überlebenschancen gewarnt. Zoe Tassovali, Redaktion.
1: Die Weltraumfirma SpaceX von Elon Musk ist bei ihrem Rekordbörsengang mit einem Plus von gut 11% in den Handel gestartet. Der erste Kurs wurde bei $150 festgestellt, nach einem Ausgabepreis von $135. Musk wird damit durch seine Beteiligungen an SpaceX und dem Elektroautobauer Tesla zum ersten Menschen mit einem Billionenvermögen, zumindest auf dem Papier. Bei der Fußball-Weltmeisterschaft hat Co-Gastgeber Kanada zum Auftakt unentschieden gespielt. Gegen Bosnien-Herzegowina kamen die Kanadier in Toronto nach Rückstand noch zu einem 1:1. Die deutsche Mannschaft startet morgen ins Turnier. Gegner ist dann im texanischen Houston das Team von WM-Neuling Curaçao.
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1: Ich bin Thomas Brockt. Wie lassen sich die Kosten in der Pflege senken? Bundesgesundheitsministerin Warken sieht dabei auch die Bundesländer in der Pflicht. Sie fordert weniger strenge Bauvorgaben für Pflegeheime. Das sagte Warken den Zeitungen der Funke Mediengruppe.
2: Warken findet, dass Pflegeheime an manchen Stellen zu viele Vorgaben erfüllen müssen. Sie nennt als Beispiel die vorgeschriebene Größe von Zimmern oder Gemeinschaftsräumen. Das treibt aus ihrer Sicht die Kosten unnötig in die Höhe und macht Pflegeplätze teurer. Gleichzeitig verteidigt Warken ihre umstrittenen Sparpläne bei der Pflegeversicherung. Höhere Zuschläge für Heimbewohner sollen künftig später greifen. Damit will die Bundesregierung die Pflegekassen um Milliarden entlasten und weitere Beitragserhöhungen vermeiden. Zoe Tassovali, Nachrichtenredaktion.
1: Apotheken sollen künftig mehr Leistungen wie Impfungen, Vorsorge und Tests anbieten können. Eine entsprechende Reform der schwarz-roten Koalition hat den Bundesrat passiert. Künftig sollen Apotheken unter anderem Angebote zur Vorbeugung und Früherkennung machen, etwa bei Herz-Kreislauf-Erkrankungen, Diabetes oder rund ums Rauchen. Außerdem sollen sie mehr Schutzimpfungen anbieten können. Die Weltraumfirma SpaceX von Elon Musk ist bei ihrem Rekordbörsengang mit einem Plus von gut 11% in den Handel gestartet. Der erste Kurs wurde bei $150 festgestellt, nach einem Ausgabepreis von $135.
3: Die SpaceX-Aktie legt einen Raketenstart hin. Gründer Elon Musk wird damit durch seine Beteiligungen an SpaceX und Tesla zum ersten Menschen mit einem Billionenvermögen, zumindest auf dem Papier. SpaceX verkaufte mehr als 555 Millionen Aktien zu einem Ausgabepreis von $135 pro Stück und nahm damit $75 Milliarden ein. Die reinen Geschäftszahlen und Verluste von SpaceX stehen aber in krassem Gegensatz zum Börsenwert. So spekulieren Anleger auf künftige Folge, die aber nicht garantiert sind. Aus den USA, Tina Eck.
1: Bei der Fußball-Weltmeisterschaft hat Co-Gastgeber Kanada zum Auftakt unentschieden gespielt. Gegen Bosnien-Herzegowina kamen die Kanadier in Toronto nach Rückstand noch zu einem 1:1. Die deutsche Mannschaft startet morgen ins Turnier. Gegner ist dann im texanischen Houston das Team von WM-Neuling Curaçao.
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1: Ich bin Thomas Brockt. Hohe Spritpreise treffen viele Menschen direkt im Alltag. Laut einer YouGov-Umfrage im Auftrag der Teambank lässt deshalb fast jeder dritte Autofahrer sein Auto häufiger stehen.
2: Besonders bei den Jüngeren macht sich das bemerkbar. Mehr als jeder Dritte unter 30 fährt wegen der hohen Spritpreise inzwischen seltener mit dem Auto. Viele sagen außerdem, dass nach Miete, Strom und anderen festen Kosten am Monatsende weniger übrig bleibt als noch vor einem Jahr. Entsprechend schauen viele genauer aufs Geld und sparen eher beim Auto oder bei der Versicherung. Wenn es um politische Entlastungen geht, wünschen sich die meisten niedrigere Steuern. Eine Spritpreisbremse landet auf Platz 2. Zoe Tassovali, Redaktion.
1: Um Pflegekosten zu senken, fordert Gesundheitsministerin Warken von den Bundesländern niedrigere baurechtliche Standards für Heime. Die gesetzlichen Vorgaben für Pflegeheime sollten auf das Mindestmaß reduziert werden, sagte Warken den Zeitungen der Funke Mediengruppe. Da sei aus gutem Willen übertrieben worden, etwa was die Platzvorgaben für Zimmer angeht oder die Größe von Gemeinschaftsräumen. Es sei zu viel verpflichtend und zu wenig flexibel, kritisierte Warken. Auch das mache Pflegeplätze in Einrichtungen teuer. Wenn ein Deutscher das Kind einer ausländischen Frau anerkennt, kann das Aufenthaltsrechte sichern. Der Bundestag hat nun ein Gesetz verabschiedet, das Betrug mit der Anerkennung solcher Vaterschaften stoppen soll. Künftig muss die Ausländerbehörde dem zustimmen.
3: Im Visier der Gesetzgeber stehen Betrüger, die Vaterschaften für Kinder anerkennen, obwohl sie weder der biologische Vater sind, noch eine Beziehung zur Mutter haben und sich dafür bezahlen lassen. Das kann im Gegenzug Zugang zu Sozialleistungen und Aufenthaltstiteln sichern. In Niedersachsen hatte das ein Mann bei gleich 47 Kindern getan. Ein lukratives und perfides Geschäft, warnt deshalb die Union. Tanja Wagner, Nachrichtenredaktion.
1: Bei der Fußball-Weltmeisterschaft hat Co-Gastgeber Kanada zum Auftakt unentschieden gespielt. Gegen Bosnien-Herzegowina kamen die Kanadier in Toronto nach Rückstand noch zu einem 1:1. Die deutsche Mannschaft startet morgen ins Turnier. Gegner ist dann im texanischen Houston das Team von WM-Neuling Curaçao.
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2: Wunderschönen guten Morgen an diesem Samstag. Das Wetter heute, ja, also schön, kein Regen. Ein toller Sommertag steht an. In Speyer der Vorderpfalz bis zu 26 Grad, Worms in Rheinhessen 25 Grad, an der Mosel bei Kochem 24 Grad, am Mittelrhein und rund um Neuwied 23 Grad. In höheren Lagen Eifel, Westerwald, Hunsrück 19 Grad. Morgen der Sonntag, da wieder dann wechselnd bewölkt, vor allem im Nordosten geht auch dann recht viel Regen runter, Höchstwerte 19 bis 23 Grad, Höhen von Eifel und Westerwald 17 Grad, ja, und am Montag dann wechselnd bewölkt, trocken bei 18 bis 23 Grad.
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4: Ich bin Katrin Müller. Wie lassen sich die Kosten in der Pflege senken? Bundesgesundheitsministerin Nina Wagen sieht dabei auch die Bundesländer in der Pflicht. Sie fordert weniger strenge Bauvorgaben für Pflegeheime. Das sagte die CDU-Politikerin den Zeitungen der Funke Mediengruppe.
5: Wagen findet, dass Pflegeheime an manchen Stellen zu viele Vorgaben erfüllen müssen. Sie nennt als Beispiel die vorgeschriebene Größe von Zimmern oder Gemeinschaftsräumen. Das treibt aus ihrer Sicht die Kosten unnötig in die Höhe und macht Pflegeplätze teurer. Gleichzeitig verteidigt Wagen ihre umstrittenen Sparpläne bei der Pflegeversicherung. Höhere Zuschläge für Heimbewohner sollen künftig später greifen. Damit will die Bundesregierung die Pflegekassen um Milliarden entlasten und weitere Beitragserhöhungen vermeiden. Zoe Tassovali, Nachrichtenredaktion.
4: Wegen der hohen Spritpreise infolge des Iran-Kriegs lässt einer Umfrage zufolge fast ein Drittel der Autofahrerinnen und Autofahrer in Deutschland das Fahrzeug öfter stehen. Bei den unter 30-Jährigen machen das sogar 35%, so das Ergebnis der YouGov-Umfrage im Auftrag der Teambank. Gleichzeitig würden mehr als 40% berichten, dass ihre frei verfügbaren Mittel nach Abzug der Fixkosten wie Miete und Strom in den vergangenen 12 Monaten geringer geworden sind. Elon Musks Weltraumfirma SpaceX ist bei ihrem Rekordbörsengang mit einem Plus von gut 11% in den Handel gestartet. Der erste Kurs wurde bei $150 festgestellt, nach einem Ausgabepreis von $135.
6: Die SpaceX-Aktie legt einen Raketenstart hin. Gründer Elon Musk wird damit durch seine Beteiligungen an SpaceX und Tesla zum ersten Menschen mit einem Billionenvermögen, zumindest auf dem Papier. SpaceX verkaufte mehr als 555 Millionen Aktien zu einem Ausgabepreis von $135 pro Stück und nahm damit $75 Milliarden ein. Die reinen Geschäftszahlen und Verluste von SpaceX stehen aber in krassem Gegensatz zum Börsenwert. Aus den USA, Tina Eck.
4: Zum Fußball. Traumstart für die USA in ihrer Heim-WM. Der Co-Gastgeber hat in der Arena südlich von Los Angeles gegen Paraguay mit 4:1 gewonnen. Mit Ausrichter Kanada spielte unentschieden. Gegen Bosnien-Herzegowina kamen die Kanadier in Toronto nach Rückstand noch zu einem 1:1. Die deutsche Mannschaft startet dann morgen ins Turnier. Gegner ist dann im texanischen Houston das Team von WM-Neuling Curaçao.
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2: Guten Morgen. Auf den Straßen bitte langsam machen, Blitzer. A650 Ludwigshafen Richtung Bad Dürkheim. An der Abfahrt Bruchhiesenstraße haben wir einen stehen, da sind 70 erlaubt. Und B40 Mainz-Pariser Tor Richtung Alzey. Die Staus- und Gefahrenmeldungen. Einmal die A61 Ludwigshafen Richtung Koblenz zwischen Dorsheim und Bad Laubersheim. Ein defektes Fahrzeug, der rechte Streifen dadurch gesperrt. Soll aber jetzt dann in den nächsten Minuten wohl hier wieder ganz normal weitergehen. Ja, und was ihr seht, das gerne per WhatsApp auf die 0800 8 3x die 62. Eine gute Fahrt durch.
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2: 6:03, guten Morgen, sehr früh an diesem Samstag, den 13. Juni. Und so früh an einem Samstag ist es bei mir traditionell so, dass ich mir beginne, Fragen zu stellen. Ich frage mich, ob ich allein bin. Oder ob es Leben da draußen gibt. Dort in diesen sehr frühen Weiten zwischen Südpfalz und Köln. In dem ein ganzes Land noch schläft, frage ich mich, ob irgendjemand, irgendeine Seele da draußen schon mit mir wach ist. Und wenn ja, warum? Wer ist so früh am Samstagmorgen jetzt um 6:04 bei uns im Land schon wach, während eigentlich alles schläft? Nehmt Kontakt auf und ruft an, kommt herein in den Club der Frühaufsteher. 0800 8 3x die 62. Ruft an, wer ist schon wach?

0: Ace of Base, 6:10. Einen wunderschönen guten Morgen an diesem frühen Samstag. Es ist so früh, dass nur die allerwenigsten wach sind. Und diese allerwenigsten gehören in den Club. Der Frühaufsteher. Ja, ja, so früh am Samstagmorgen, jetzt 6:10, sind wirklich nicht viele wach. Und die wenigsten rufen an. 0800 8, 3 mal die 62. Wer ist jetzt bei mir? Guten Morgen.
1: Ja, guten Morgen, hier ist der Dirk.
0: Hallo Dirk.
1: Ich habe das gerade gehört, beim Aufräumen in der Wohnung, beim Frühstück machen. Sehr nette Ansprache und ich bin wach, weil ich schon einen Wandertag vorbereite.
0: So, also, dann gibt's ja Fragen, die sich da auftun. Wer gehört alles zum Wandertag dazu und wohin geht's?
1: Es geht ins Saarland, nach Berus, an die Grenze nach Frankreich. Dort ist meine Frau gerade und ich werde sie heute da besuchen und jetzt ein bisschen Frühstück machen mit viel Obst und allem. Und dann gehen wir da sozusagen auf das Europadenkmal an der Grenze zwischen Saarland und Frankreich. Und da machen wir eine Wanderung von 15 Kilometern.
0: Ach, das ist doch wunderbar.
1: Und das um 8 Uhr. Deshalb muss ich jetzt da einfach mal ein bisschen vorbereiten.
0: Ja, das ist doch super. Und vor allem, es wird heute ein fantastisch schöner Tag, ein perfekter Wandertag. Es bleibt trocken, es ist nicht zu heiß, die Sonne scheint trotzdem, also ihr werdet es sehr genießen.
1: Ja, deshalb haben wir auch den Samstag ausgesucht, weil es der beste Tag, der Rest der Woche war nicht so dolle. Deshalb werden wir das heute genießen und da ein bisschen Frankreich erobern, wandern. Und da freue ich mich drauf. Und das ist halt sehr früh ein bisschen.
0: Ja, aber deswegen erlebt man mal den Samstagmorgen, während alles noch schläft, ist man wach und das ist eine ganz wunderbare Sache.
1: Ja, und der Vorteil ist, also tatsächlich bin ich auch so früh auf, um 7 Uhr muss ich noch ein paar Sachen kaufen und das Elektroauto währenddessen laden. Und morgens ist keiner an der E-Ladesäule, da habe ich immer Platz.
0: Alter,
1: und kann das Auto laden, um dann da hin und zurück und alles hinzukriegen.
0: Das klingt super. Ja, ich wünsche euch einen tollen Tag. Dir, mein Lieber, willkommen im Club der Frühaufsteher und genießt es heute.
1: Genau, und Ihnen noch einen schönen Tag.
0: Aber danke.
1: Ich höre immer morgens zu.
0: Das freut uns, danke, tschüss.
1: Okay, tschüss.
0: So, und ihr seid ja auch jetzt um 6:12 schon wach, so früh am Samstagmorgen, wo ja die allermeisten im Land noch selig schlummern, sind wir, die Speerspitze der Gesellschaft, und schon auf den Beinen. Warum, ist die Frage. 0800 8 3 mal die 62, ruft an und gibt eine Antwort. 0800 8 3 mal die 62, wer ist schon auf?

0: 19 Minuten nach 6.
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2: Guten Morgen, ich bin Christopher Markuzik von der Evangelischen Kirche. Und heute Morgen erzähle ich euch eine kleine Wundergeschichte. Sie beginnt, als mein Vater neulich ins Krankenhaus kommt. Nach Operation, Pflege und Reha ist klar, wenn er wieder nach Hause kommt, muss sich einiges verändern. Denn seine Wohnung ist alles andere als altersgerecht. Nun bin ich kein Mensch, der besonders gut planen kann. Wenn größere Aufgaben anstehen, renne ich eher von einer Baustelle zur nächsten, fange vieles an und verliere dabei leicht den Überblick. Und je näher die Rückkehr meines Vaters rückt, desto größer werden meine Zweifel. Wie soll das alles rechtzeitig fertig werden? Doch manchmal scheint Gott gerade dann einen Plan zu haben, wenn wir selbst keinen mehr sehen. Da sind plötzlich Engel, die mit anpacken. Sie streichen, putzen, reparieren und treffen die Entscheidungen, die ich immer wieder vor mir hergeschoben habe. Und so kommt es, dass mein Vater tatsächlich wieder nach Hause kann. Und wenn ihr jetzt sagt, wieso Engel? Das waren einfach Helfer. Ich glaube, dass mir diese Menschen von Gott geschickt worden sind. Und für solche Leute hat die Bibel eben genau dieses Wort. Engel. Menschen, die im Auftrag Gottes dafür da sind, anderen zu helfen. Engel müssen nicht unbedingt Flügel haben. Oft sehen sie aus wie ihr und ich. Wie bei meinem Vater. Die Menschen, die geholfen haben, einfach weil sie es wollten. Dafür bin ich Gott von Herzen dankbar.
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17: Schönen guten Morgen, kurz vor 6:30. Schauen wir gemeinsam auf die Straßen hier bei uns. Und ja, es wird ein bisschen schon geblitzt. Auf der B10 Pirmasens Richtung Landau, Höhe Siebeldingen, Tempo 70, bitte nicht schneller. Und B40 Mainz-Pariser Tor Richtung Alzey. Die Staus- und Gefahrenmeldungen, A61 Ludwigshafen Richtung Koblenz, zwischen Dorsheim und Waldlaubersheim. Ein defektes Fahrzeug, rechter Fahrstreifen gesperrt, müsste jetzt aber eigentlich hier schon wieder weitergehen. Könnt ihr mal Meldung machen, wenn ihr da was seht, ist da schon wieder alles frei? Oder auch sonst, Staublitzer, das alles auf die 0800 8 und dreimal die 62.
18: Ja.

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0: Song unseres Lebens. Richard Marx, right here waiting. Am Samstag, 6:56. Früh am Morgen, sehr früh. Die wenigsten sind wach, die allermeisten schlafen. Und die, die wach sind, rufen hier an. Hier ist der Club. Der Frühaufsteher, ja, ihr ruft an, weil ihr am Samstagmorgen, wenn das halbe Land noch schläft, schon wach seid. 0800 8, 3 mal die 62, wer ist bei mir?
1: Hi Tobias, hier ist der Thomas, guten Morgen.
0: Guten Morgen Thomas, ich höre, es rauscht ein wenig, du fährst.
1: Genau, ich bin im Auto zum Flughafen nach Frankfurt und hole da meinen Freund ab.
0: Ah, das ist, okay, der war im Urlaub ohne dich?
1: Nein, der ist Amerikaner und gerade in Saudi-Arabien stationiert und der hat ein paar Tage frei und besucht mich.
0: Ach, das ist aber schön. Was habt ihr geplant?
1: Ja, ich will mit ihm noch ein bisschen hier die Gegend erkunden, vielleicht nach Bernkastel-Kues oder nach Trier. Ja, so ein bisschen etwas zeigen von Deutschland.
0: War der schon mal hier?
1: Er war schon hier, ja, und da haben wir auch ein paar Dinge uns angeschaut, Wiesbaden und so weiter und Mainz. Und jetzt fahren wir mal heute die andere Richtung.
0: Okay. Und die Tage. Und wie lange habt ihr euch jetzt nicht gesehen?
1: Tatsächlich 6 Monate. Ja, es wird Zeit, dass wir uns wieder sehen, das ist wohl wahr. Ja, geplant war eigentlich, dass wir uns im März nochmal sehen, aber da kam der Krieg dazwischen. Ich wollte zu ihm, aber da kam der Krieg dazwischen und dann wurden jetzt die Flüge und alles so ein bisschen gecancelt und da war natürlich ich dabei. Und ja, deswegen mussten wir das verschieben.
0: Gut. Aber jetzt macht's mal so. Ich freue mich für euch, dass ihr euch wieder seht. Macht euch eine ganz schöne Zeit. Zeig ihm die schönsten Ecken unseres Landes und dir, mein Lieber, herzlich willkommen im Club der Frühaufsteher.
1: Ja, vielen Dank.
0: Mach's gut, tschüss.
1: Dir auch.
0: Danke, tschüss.

0: Shania Twain.
1: Viertel vor sieben haben wir es. RP1 hier, Samstag, 13. Juni, früh am Samstagmorgen. Die allermeisten im Land schlafen noch, aber einige sind schon wach. Hier ist der Club der Frühaufsteher und ihr ruft an, was euch in die Wachheit treibt. 0808, 3x62, wer ist bei mir?
2: Schönen guten Morgen, Tobias, Markus hier, hi.
1: Markus, was treibt dich in die Wachheit?
2: Schönes Wetter, Samstagmorgen, ein Wochenende, wo man viel schaffen kann. Ich erweitere ein bisschen meinen Hühnerstall heute.
1: Platz für neue Hühner oder die bestehenden Hühner bekommen mehr Platz?
2: Platz für neue Hühner, genau.
1: Das
2: meine Hühner haben Nachwuchs und der muss ja auch untergebracht werden.
1: Absolut, absolut. Wie lange wirst du da heute den ganzen Tag dran werkeln oder hast du sonst noch ein bisschen Freizeit?
2: Wie ich Lust habe. Ich mache mir keinen Druck.
1: Das ist gut. Druck braucht's nicht. Na gut. Dann wünsche ich dir einen fantastischen Tag heute beim Erweiterung des Hühnerstalls und dir herzlich willkommen im Club der Frühaufsteher.
2: Dankeschön.
1: Danke, mach's gut. Tschüss.
2: Ciao.

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1: Wunderschönen guten Morgen, RP1 hier gleich noch mit einem Song unseres Lebens am Samstag.

0: dein zukünftiger Song unseres Lebens. Robbie Williams, All My Life, hier bei RP1. 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Alles gleich, um kurz nach 7.
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0: Schönen guten Morgen. Schauen wir gemeinsam ganz flott auf die aufs Wetter. Die Straßen schon mal ein paar Minuten. Das Wetter heute an diesem Samstag sonnig, kein Regen, ein schöner Sommertag wird das. Der schönste auf jeden Fall der Woche. Speyer, Vorderpfalz 26 Grad, Worms, Rheinhessen 25 Grad. In den höheren Lagen von Eifel, Hunsrück, Westerwald so eher 19 Grad. Morgen am Sonntag wechselnd bewölkt, im Nordosten auch eher mal Regen mit dabei bei 19 bis 23 Grad. Höhere Lagen von Eifel und Westerwald eher 17 Grad. Und die neue Woche startet am Montag wieder bewölkt, aber trocken bei 18 bis 23 Grad.
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6: Ich bin Katrin Müller. Hohe Spritpreise treffen viele Menschen direkt im Alltag. Laut einer YouGov-Umfrage im Auftrag der Teambank lässt deshalb fast jeder dritte Autofahrer sein Auto häufiger stehen.
7: Besonders bei den Jüngeren macht sich das bemerkbar. Mehr als jeder Dritte unter 30 fährt wegen der hohen Spritpreise inzwischen seltener mit dem Auto. Viele sagen außerdem, dass nach Miete, Strom und anderen festen Kosten am Monatsende weniger übrig bleibt als noch vor einem Jahr. Entsprechend schauen viele genauer aufs Geld und sparen eher beim Auto oder bei der Versicherung. Zoe Tassovali, Nachrichtenredaktion.
6: Um die Pflegekosten zu senken, fordert Gesundheitsministerin Nina Wagen von den Bundesländern niedrigere baurechtliche Standards für Heime. Die gesetzlichen Vorgaben für Pflegeheime sollten auf das Mindestmaß reduziert werden, sagte Wagen den Zeitungen der Funke Mediengruppe. Da sei aus gutem Willen übertrieben worden, etwa was die Platzvorgaben für Zimmer angeht oder die Größe von Gemeinschaftsräumen. Es sei zu viel verpflichtend und zu wenig flexibel, kritisierte Wagen. Mehr als 3 Monate nach Beginn des Irankriegs rückt ein Abkommen zwischen Washington und Teheran zur Beendigung der Kämpfe in greifbare Nähe. Laut Pakistans Regierung, die zwischen den Konfliktparteien vermittelt, haben sich Vertreter aus Washington und Teheran über ein Abkommen verständigt. Die nächsten Schritte würden nun finalisiert, hieß es. Zum Fußball. Bei den Fans steigt die Vorfreude, in der Mannschaft die Anspannung. Morgen Abend trifft die DFB-Auswahl im ersten WM-Gruppenspiel auf Curaçao. Das Team fliegt heute zum Spielort nach Houston.
8: Es wird ein Kurztrip nach Texas. Die Spieler werden am Vormittag nochmal hier in Winston-Salem trainieren und dann erst nach Houston fliegen, rund 2,5 Stunden lang. Ein Abschlusstraining im dortigen Stadion gibt es dann nicht mehr. Morgen zur US-Mittagszeit wird das Spiel dann angepfiffen, trotz der Hitze aber kein Problem, denn das Stadion ist überdacht und klimatisiert. Und direkt nach dem Spiel geht's dann wieder in den Flieger. Curaçao soll ein Aufbaugegner werden, er kann im schlimmsten Fall aber auch für eine Blamage sorgen. Das deutsche Lager ist aber selbstbewusst und alle Spieler sind aktuell fit. Aus Winston-Salem, Thomas Bremser.
6: Zum Auftakt in ihrer Heim-WM haben die USA einen Traumstart hingelegt. Der Co-Gastgeber gewann in der Arena südlich von Los Angeles gegen Paraguay mit 4:1. Mitausrichter Kanada spielte unentschieden. Gegen Bosnien-Herzegowina kamen die Kanadier in Toronto nach Rückstand noch zu einem 1:1.
0: Schönen guten Morgen. 7:02 haben wir es. Wir schauen gemeinsam auf die Straßen. Blitzer haben wir. Und zwar eine auf der A650 Ludwigshafen Richtung Bad Dürkheim. Abfahrt Bruchwiesenstraße steht einer. 70 sind da erlaubt. Und A3 Frankfurt Richtung Köln beim Unterbauer Tempo 100. Was ihr seht, gerne per WhatsApp auf die 0800 8 3 mal die 62. Gute Fahrt euch unterwegs.
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0: 7:03 haben wir es. Schönen guten Morgen an diesem Samstag. Wir starten rein jetzt, wie versprochen, zu den ersten Momenten des Tages. Ihr trinkt vielleicht gerade euren ersten Kaffee oder Tee. Atmet ein und aus und hört bei RPR 1 die Musik jetzt mit Robbie Williams.

0: an diesem Samstag, 18 Minuten nach 7 haben wir es. Und wir wollen natürlich wissen, was das Wochenendwetter uns bringt. Und da kann man sagen, gestern war es ja schon RP1-Diplom-Meteorologe Dominik Jung sehr bäh, heute dagegen aber sehr schön.
1: Ja, heute kommt ein neues Hoch zu uns nach Rheinland-Pfalz und dann ist erstmal Schluss mit diesem schwurbeligen, wechselhaften Wetter. Es wird freundlicher heute. In der Früh hier und da an Rhein und Nahe noch so ein bisschen Dunst und Nebel, aber ansonsten heute Mittag überall viel Sonnenschein und die Temperaturen erreichen frühsommerliche Werte um die 25 Grad in der Südpfalz, am Rhein, an der Nahe, an der Mosel. Es wird ein richtig schöner Samstag werden mit 13, 14 Sonnenstunden. Auch morgen am Sonntag scheint ab und zu mal die Sonne, aber hier und da sind vor allen Richtung Eifel vielleicht auch mal ein paar kurze Schauer möglich, ansonsten bleibt es trocken.
0: Okay, das heißt also morgen dann unser WM-Auftaktspiel gegen Curaçao. Public Viewing im Freien?
1: Ja, in den meisten Regionen bleibt es morgen Abend trocken um 19 Uhr bei uns in Rheinland-Pfalz. Aber es ist dann doch schon ein bisschen kühler um 19 Uhr. Und das Spiel geht ja so bis kurz vor, 21 Uhr. Da haben wir dann schon nur noch unter 20 Grad knapp. 18, 19 Grad. Also eine Jacke, eine dünne Jacke, ein Pullover lohnt sich schon mal zum Mitnehmen. Aber ansonsten, ist es eigentlich richtig angenehm.
0: Okay, machen wir. Freuen uns. Auch übrigens musikalisch hier bei RP1 feiern wir die WM an diesem Wochenende, wo es für uns Deutschen dann jetzt endlich losgeht. Musikalisch hier jetzt mit der Regie Carnaval de Paris.

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17: Mit Martin Sauter, hallo. Die Fußball-WM läuft, doch so richtig Stimmung aufkommen will bei uns ja noch nicht. Vielleicht ändert sich das ja mit dem ersten Auftritt der deutschen Mannschaft morgen Abend. Darauf hofft auch Dirk Zander. Er bietet in seinem Biergarten Königsbacher am Deutschen Eck in Koblenz wieder Public Viewing an.
18: Bei den Spielen mit deutscher Beteiligung sind wir eigentlich fast immer ausverkauft. Also da sind immer die knapp 5000 Menschen hier im Gelände. Die anderen Spiele hängt wirklich von ab, wer spielt. Aber es ist trotzdem sehr, sehr gut besucht. Wir haben also durchaus zwischen 1.000, 2.000, 3.000 Menschen hier auf dem Gelände, die dann auch die anderen Spiele sich angucken.
17: Ihr könnt euch aber auch selbst aktiv sportlich betätigen, zum Beispiel morgen beim Radaktionstag Tour de Ahrtal. Auf der rund 60 Kilometer langen Strecke von der Ahrquelle in Blankenheim bis nach Ahrbrück stört euch kein Auto. Ihr könnt ganz entspannt radeln und das idyllische Ahrtal genießen. Unterwegs sorgen 14 Aktionspunkte für Abwechslung, Unterhaltung und Stärkung. In Koblenz findet morgen der Veteranentag statt. Er soll laut Veranstalter der Begegnung von Veteranen, aktiven Soldaten, Reservisten, Politik, Behörden und Öffentlichkeit dienen. Ziel sei es, die Leistungen der Veteranen sichtbar zu machen und den Dialog zwischen Bundeswehr und Gesellschaft zu fördern. Beginn ist morgen um 10 Uhr auf dem Koblenzer Jesuitenplatz.
16: Guten Morgen. liebe Autofahrer und Autofahrerinnen hier bei uns in Rheinland-Pfalz auf den Straßen, bitte macht langsam. Blitzer, Trier, Konrad-Adenauer-Brücke, da steht einer. Und bitte macht langsam auf der A6, Kaiserslautern Richtung Saarbrücken bei Rammstein-Miesenbach. Alle Staus und Gefahrenmeldungen, Vorsicht A61 Koblenz Richtung Ludwigshafen zwischen Koblenz-Dieblich und Raststätte Mosel-West. Ein defekter LKW auf der rechten Spur und auf dem Standstreifen. A61 Ludwigshafen Richtung Speyer zwischen Schifferstadt und Kreuzspeyer eine ungesicherte Unfallstelle, linke Spur. Und A61 Ludwigshafen Richtung Koblenz zwischen Dorsheim und Waldlaubersheim, defektes Fahrzeug, rechter Fahrstreifen blockiert. Aber das sollte jetzt eigentlich allmählich mal ihr erledigt sein. Ich denke, da ist nichts mehr. Falls doch, meldet es doch mal kurz. 0800 83 mal die 62. Gute Fahrt euch unterwegs. Wenn ihr noch was habt, 0800 83 mal die 62. Man kann diese Nummer nicht oft genug erwähnen.
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0: 20 Minuten vor 8 haben wir es. Hier ist RPR 1 am Samstag mit meinem langhaarigsten, blondesten Lieblingskollegen.
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3: Heute beginnt die WM. Freut ihr euch auch so drauf wie ich? Also irgendwie gar nicht. Bei mir stellt sich null WM-Fieber ein. Das war schon vor 4 Jahren nicht, aber jetzt ist es ja noch schlimmer. Und das liegt jetzt nicht an unserer Mannschaft, das liegt an dem Ganzen drumherum. Erstens sind das so viele Spiele, dass du die nächsten 5,5 Wochen durchkoksen müsstest, um alles mitzubekommen. Dafür brauchst du aber auch 24 Fernsehabos und kriegst vom Gucker einen wunden Arsch. Heute geht's los mit Mexiko gegen Südafrika um 21 Uhr. Cool, kann man gucken. Und weiter geht's am Freitagmorgen um 4 mit Tschechien gegen Südkorea. Würde ich gern schauen, aber wer guckt denn morgens um 4 Fußball? Vor allem die arme Tscheche, ja? Da musst du ja vielleicht anschließend morgens um 6 Uhr noch ein Autokurse machen, bevor du zur Arbeit fährst. Unsere Jungs spielen ja immer abends. Also abends bei uns. Dort aber in der brutale Mittagshitze. Und wer das Spiel gegen die USA geguckt hat, weiß, wie scheiße das ist. Vor allem die Bildqualität hat mich an die WM 1970 in Mexiko erinnert. Also Uhrzeiten eine Katastrophe, Einreisebedingungen in die USA eine Katastrophe, Ticketpreise eine Katastrophe, der Präsident eine Katastrophe. Also beide, Trump und Infantino. Also schauen wir mal, vielleicht kommt ja doch noch was wie WM-Stimmung auf bei mir. Morgens um 4 oder so, keine Ahnung. Weine kenn dich. Weine.
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1: Wie jeden Samstag auch heute wieder unterwegs mit RPR 1 on Tour. Ralf Schwoll, wo bist du heute?
2: Ja, ich bin schon in Kirchen an der Sieg und zwar in der Wingendorfer Gärtnerei. Wir feiern Jubiläum 60 Jahre. Dennis Wagner ist bei mir. Wir sind hier draußen und hier stehen jede Menge wunderschöne Pflanzen. Ihr habt ja außer den Pflanzen noch einiges vorbereitet heute.
3: Genau, bei uns wird der Kaffeeladen in Kirchen ausgestellt mit Kaffee. Die Kirchener Gemeinschaftspraxis unterstützt uns mit Waffeln, Kaffee und Kuchen. Die Freiwillige Feuerwehr macht für uns Würstchen. Dann haben wir ein Glücksrad mit ganz vielen Preisen, eine Bühne von RPR 1. Der Karnevalsverein in Webach unterstützt uns mit den kleinen Mäusen beim Tanzen. Da haben wir auch noch was zu gucken. Und das haben wir alles schon vorbereitet.
2: Ja, und nebenbei gibt es dann auch noch Pflanzen, die man natürlich auch kaufen kann und vieles, vieles mehr. Also kommt vorbei. Wir sind heute bis 16 Uhr in Kirchen an der Sieg in der Wingendorfer Gärtnerei.
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6: Schönen guten Morgen. RP1, schaut man euch aufs Wetter und dieser Samstag heute wird schön. Viel Sonne, kein Regen bei Temperaturen, die sommerlich sind. 26 Grad in Speyer und der Vorderpfalz, Worms, Rheinhessen 25 Grad. Ja, und am frischesten natürlich in den höheren Lagen von Eifel, Hunsrück, Westerwald 19 Grad. Tageshöchstwerte erwarten wir dort. Morgen am Sonntag wechselhaft bewölkt, vor allem im Nordosten auch ein bisschen Regen möglich bei 19 bis 23 Grad. Hochlagen von Eifel, Westerwald 17 Grad. Ja, und am Montag starten wir die neue Woche. Weiterhin bewölkt, wechselnd, meist trocken bei 18 bis 23 Grad.
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7: Ich bin Katrin Müller. Wie lassen sich die Kosten in der Pflege senken? Bundesgesundheitsministerin Nina Wagen sieht dabei auch die Bundesländer in der Pflicht. Sie fordert weniger strenge Bauvorgaben für Pflegeheime. Das sagte die CDU-Politikerin den Zeitungen der Funke Mediengruppe.
8: Wagen findet, dass Pflegeheime an manchen Stellen zu viele Vorgaben erfüllen müssen. Sie nennt als Beispiel die vorgeschriebene Größe von Zimmern oder Gemeinschaftsräumen. Das treibt aus ihrer Sicht die Kosten unnötig in die Höhe und macht Pflegeplätze teurer. Gleichzeitig verteidigt Wagen ihre umstrittenen Sparpläne bei der Pflegeversicherung. Höhere Zuschläge für Heimbewohner sollen künftig später greifen. Damit will die Bundesregierung die Pflegekassen um Milliarden entlasten und weitere Beitragserhöhungen vermeiden. Zoe Tassovali, Nachrichtenredaktion.
7: Wegen der hohen Spritpreise infolge des Iran-Kriegs lässt einer Umfrage zufolge fast ein Drittel der Autofahrerinnen und Autofahrer in Deutschland das Fahrzeug öfter stehen. Bei den unter 30-Jährigen machen das sogar 35%, so das Ergebnis der YouGov-Umfrage im Auftrag der Teambank. Gleichzeitig würden mehr als 40% berichten, dass ihre frei verfügbaren Mittel nach Abzug der Fixkosten wie Miete und Strom in den vergangenen 12 Monaten geringer geworden sind. Elon Musks Weltraumfirma SpaceX ist bei ihrem Rekordbörsengang mit einem Plus von gut 11% in den Handel gestartet. Der erste Kurs wurde bei $150 festgestellt, nach einem Ausgabepreis von $135.
9: Die SpaceX-Aktie legt einen Raketenstart hin. Gründer Elon Musk wird damit durch seine Beteiligungen an SpaceX und Tesla zum ersten Menschen mit einem Billionenvermögen, zumindest auf dem Papier. SpaceX verkaufte mehr als 555 Millionen Aktien zu einem Ausgabepreis von $135 pro Stück und nahm damit $75 Milliarden ein. Die reinen Geschäftszahlen und Verluste von SpaceX stehen aber in krassem Gegensatz zum Börsenwert. Aus den USA, Tina Eck.
7: Zum Fußball. Traumstart für die USA in ihrer Heim-WM. Der Co-Gastgeber hat in der Arena südlich von Los Angeles gegen Paraguay mit 4:1 gewonnen. Mit Ausrichter Kanada spielte unentschieden. Gegen Bosnien-Herzegowina kamen die Kanadier in Toronto nach Rückstand noch zu einem 1:1. Die deutsche Mannschaft startet dann morgen ins Turnier. Gegner ist dann im texanischen Houston das Team von WM-Neuling Curaçao.
6: 2 Minuten nach 8. Guten Morgen auf den Straßen. Geblitzt werdet ihr schon. Auf der A650 Bad Dürkheim Richtung Ludwigshafen zwischen Oggersheim Süd und Bruchwiesenstraße, das sind 90 erlaubt. Und A6 Saarbrücken Richtung Kaiserslautern vor Kaiserslautern Zentrum. Die Staus- und Gefahrenmeldungen. Einmal Obacht A60 Mainz Richtung Rüsselsheim zwischen Rüsselsheim Mitte und Rüsselsheim Königstetten. Ein defekter PKW auf der linken Spur im Baustellenbereich, auch Menschen auf der Fahrbahn. Bitte fahrt da rechts, da ist auf jeden Fall Stau zu erwarten. A560 St. Augustin Richtung Hennef, Einfahrt Niederpleis, Unfallstelle ungesichert, ein Wohnwagen ist hier umgestürzt. Im Einfahrtsbereich bitte Achtung. Und B42 Bonn Richtung Koblenz, Ausfahrt Bendorf Nord, da liegen mehrere Metallteile auf der Fahrbahn im Kurvenbereich. Ein Stau auch auf der A60 Mainz Richtung Rüsselsheim zwischen Bischofsheim und Rüsselsheimer Dreieck, 2 Kilometer Stockzieher, 5 Minuten verliert ihr. Was ihr seht, per Sprachnachricht oder WhatsApp gerne auf die 0800 8 3x die 62. Gute Fahrt!
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6: 8:04, einen schönen guten Morgen an diesem Samstag. Wir starten in einen strahlend schönen sommerlichen Samstag hinein in Rheinland-Pfalz. Und wir von RPR 1 haben dafür die richtige Musik. Dermot Kennedy, ich bin Tobias Gebhardt. Euch einen ganz entspannten Start ins Wochenende.

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haben wir alle damals den berühmten Tanz getanzt. 2002 war das auch schon wieder ein paar Sommer her. 10:08. Einen schönen Samstagmorgen, Rheinland-Pfalz, hier ist Post Malone.

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20: Schönen guten Morgen, 8:30 haben wir es, hier ist RPR1 mit den Nachrichten.
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21: Mit Martin Sauter, hallo. Die Fußball-WM läuft, doch so richtig Stimmung aufkommen will bei uns ja noch nicht. Vielleicht ändert sich das ja mit dem ersten Auftritt der deutschen Mannschaft morgen Abend. Darauf hofft auch Dirk Zander. Er bietet in seinem Biergarten Königsbacher am Deutschen Eck in Koblenz wieder Public Viewing an.
22: Bei den Spielen mit deutscher Beteiligung sind wir eigentlich fast immer ausverkauft. Also da sind immer die knapp 5000 Menschen hier im Gelände. Die anderen Spiele hängt wirklich von ab, wer spielt. Aber es ist trotzdem sehr, sehr gut besucht. Wir haben also durchaus zwischen 1.000, 2.000, 3.000 Menschen hier auf dem Gelände, die dann auch die anderen Spiele sich angucken.
21: Ihr könnt euch aber auch selbst aktiv sportlich betätigen, zum Beispiel morgen beim Radaktionstag Tour de Ahrtal. Auf der rund 60 Kilometer langen Strecke von der Ahrquelle in Blankenheim bis nach Ahrbrück stört euch kein Auto. Ihr könnt ganz entspannt radeln und das idyllische Ahrtal genießen. Unterwegs sorgen 14 Aktionspunkte für Abwechslung, Unterhaltung und Stärkung. In Koblenz findet morgen der Veteranentag statt. Er soll laut Veranstalter der Begegnung von Veteranen, aktiven Soldaten, Reservisten, Politik, Behörden und Öffentlichkeit dienen. Ziel sei es, die Leistungen der Veteranen sichtbar zu machen und den Dialog zwischen Bundeswehr und Gesellschaft zu fördern. Beginn ist morgen um 10 Uhr auf dem Koblenzer Jesuitenplatz.
20: Eine Minute nach 8:30, schönen guten Morgen, hier ist RPR1, wir schauen auf die Straßen. Blitzer, schon gefunden. A61 Koblenz Richtung Ludwigshafen zwischen Kreuz Frankenthal und Kreuz Ludwigshafen auf dem Parkplatz auf dem Hirschen. 130 erlaubt und B40 Mainz Pariser Tor Richtung Alzey steht auch einer. Eine Gefahrenmeldung haben wir. A560 St. Augustin Richtung Hennef. Da Einfahrt Niederpleis. Unfallaufnahme läuft hier. Da gab es eine Verkehrsbehinderung. Ist inzwischen beseitigt im Einfahrtsbereich, aber es dauert noch einen Moment, bis alles wieder fein ist. Ansonsten ein ruhiger Samstagvormittag. Was ihr seht, gerne zu uns. 0800 8 und 3 mal die 62.
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0: Roxette, Listen to Your Heart, euer Samstagmorgen hier bei RB1. 20 vor 9 haben wir's an diesem Samstag und morgen geht's endlich los für uns.
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0: Die ersten Mannschaftsspiele haben ja schon stattgefunden und natürlich warten wir deutschen Fans sehnsüchtig darauf, dass wir endlich reinstarten können. Und manche sind ja vielleicht verrückt genug, von solchen Szenen wieder zu träumen.
2: Schürrle, der kommt an!
0: Man wird ja wohl noch ein bisschen träumen dürfen. Und morgen dann gegen Curaçao geht's los. Viele von euch sind natürlich in größter Vorfreude. Wir auch. Werdet ihr auch das ganze Wochenende musikalisch bei uns hören. WM-Sound vom Feinsten. Und auch Moritz aus Bad Breisig hat sich gemeldet.
3: Ich freue mich auf die Deutschlandspiele und mein Lieblingsspieler ist Joshua Kimmich, Goretzka, Manuel Neuer, Musiala und Baumann und Alexander Nübel. Und ich drücke euch die Daumen, Deutschland-Spieler, für alle Spiele.
0: Ja, dann Moritz, kann ja nichts mehr schief gehen. Ja, der Kid Leroy mit Justin Bieber. Stay am Samstag. Ich bin Tobias Gebhardt hier bei RPA.

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1: Jeden Samstag treffen wir uns irgendwo in Rheinland-Pfalz zu RPA 1 on Tour. Ralf Schwoll, du bist heute bei einem sehr interessanten Event.
2: Ja, ich bin schon im Westerwald und zwar in Kirchen an der Sieg. Wir feiern Jubiläum 60 Jahre Wingendorfer Gärtnerei. Der Chef ist bei mir, Rainer Schlechtring. Ja, wir haben heute perfektes Wetter für einen perfekten Tag.
3: Hiermit möchte ich mich bei unseren Kunden bedanken für ihre jahrelange Unterstützung und Treue. Auch bei meinem Team möchte ich mich hiermit auch mal bedanken, die uns tatkräftig immer unterstützen.
2: Ja, es hat sich auch einiges getan in den letzten 60 Jahren, oder?
3: Ja, wir haben uns ständig verändert. Wir haben unser Sortiment vergrößert. Wir haben immer mehr neue Produkte dazu genommen. Wir kaufen regional ein. Die Ware ist immer frisch und das Angebot wird immer größer.
2: Ja, und wir fahren heute bis 16 Uhr, 60 Jahre Wingendorfer Gärtnerei in Kirchen an der Sieg. Bis gleich.
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6: Einen schönen guten Morgen, kurz vor neun haben wir es. Wir freuen uns gemeinsam über einen wirklich schönen Samstag, der heute für uns ansteht. Sehr viel Sonne, kein Regen, können wir auf jeden Fall genießen. In Speyer und der Vorderpfalz 26 Grad, in Worms und Rheinhessen 25 Grad, Mosel bei Kochen 24 Grad und in höheren Lagen Eifel, Hunsrück, Westerwald so 19 Grad, die wir da maximal tagsüber erreichen. Morgen Sonntag wechselnd bewölkt, vor allem so Nordosten, da ein bisschen Schauer auch mal möglich. Ansonsten bleibt trocken, gerade auch fürs Public Viewing am Abend 19 bis 23 Grad in den höheren Lagen Eifel, Westerwald 17 Grad, ein bisschen windig auch, also Jäckchen muss mit. Die neue Woche am Montag startet dann bewölkt, meist trocken bei 18 bis 23 Grad. Und gleich starten wir auch noch mit einem Song unseres Lebens in ein paar Minuten um kurz nach neun. Bryan Adams mit Summer of 69 und auch was von heute. Kamrat. Das alles gleich hier bei RPA 1 zum kurz nach 9.
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8: Ich bin Katrin Müller. Um Pflegekosten zu senken, fordert Gesundheitsministerin Nina Wagen von den Bundesländern niedrigere baurechtliche Standards für Heime. Die gesetzlichen Vorgaben für Pflegeheime sollten auf das Mindestmaß reduziert werden, sagte Wagen den Zeitungen der Funke Mediengruppe. Als Beispiele nannte sie die Platzvorgaben für Zimmer und die Größe von Gemeinschaftsräumen. Es sei zu viel verpflichtend und zu wenig flexibel, kritisierte Wagen. Frauen und Kinder besser vor sexueller Gewalt schützen, das war ein zentrales Thema der Justizministerkonferenz in Hamburg. Die Ressortchefs von Bund und Ländern wollen unter anderem längere Verjährungsfristen für schwere Sexualdelikte und schärfere Regeln, um geplante Taten zu verhindern.
9: Konkret soll die Verjährungsfrist für schwere sexuelle Übergriffe von bisher 5 auf 20 Jahre steigen. Außerdem wollen die Justizminister erreichen, dass geplante Sexualstraftaten künftig früher aufliegen, auch dann, wenn sie in Chatgruppen oder auf Online-Plattformen vorbereitet werden. Wer von solchen Plänen erfährt, soll sie künftig melden müssen. Keine Einigung gab es dagegen beim sogenannten nur Ja heißt Ja-Modell. Hier wollen einige Länder das Sexualstrafrecht weiter verschärfen, andere sehen noch Klärungsbedarf. Zoe Tassovali, Nachrichtenredaktion.
8: Mehr als 3 Monate nach Beginn des Irankriegs rückt ein Abkommen zwischen Washington und Teheran zur Beendigung der Kämpfe in greifbare Nähe. Laut Pakistans Regierung, die zwischen den Konfliktparteien vermittelt, haben sich Vertreter aus Washington und Teheran über ein Abkommen verständigt. Die nächsten Schritte würden nun finalisiert, hieß es. Zum Fußball. Bei den Fans steigt die Vorfreude, in der Mannschaft die Anspannung. Morgen Abend trifft die DFB-Auswahl im ersten WM-Gruppenspiel auf Curaçao. Das Team fliegt heute zum Spielort nach Houston.
10: Morgen zur US-Mittagszeit wird das Spiel dann angepfiffen, trotz der Hitze aber kein Problem, denn das Stadion ist überdacht und klimatisiert. Und direkt nach dem Spiel geht's dann wieder in den Flieger. Curaçao soll ein Aufbaugegner werden, er kann im schlimmsten Fall aber auch für eine Blamage sorgen. Das deutsche Lager ist aber selbstbewusst und alle Spieler sind aktuell fit. Aus Winston-Salem, Thomas Bremser.
8: Zum Auftakt in ihrer Heim-WM haben die USA einen Traumstart hingelegt. Der Co-Gastgeber gewann in der Arena südlich von Los Angeles gegen Paraguay mit 4:1. Mitausrichter Kanada spielte unentschieden. Gegen Bosnien-Herzegowina kamen die Kanadier in Toronto nach Rückstand noch zu einem 1:1.
6: Schauen wir auf die Straßen. Guten Morgen, 8:58 haben wir's. Blitzer auf der A650 Ludwigshafen Richtung Bad Dürkheim, Abfahrt Bruchwiesenstraße, da sind 70 erlaubt und B40 Mainz-Pariser Tor Richtung Alzey. Eine Gefahrenmeldung von der A560 St. Augustin Richtung Hennef, Einfahrt Niederpleis, da läuft eine Unfallaufnahme, bitte passt da auf im Einfahrtsbereich. Und ein Stau auf der A61 Ludwigshafen Richtung Speyer zwischen Schifferstadt und Dreieck-Hockenheim, 2 Kilometer Stau, 10 Minuten mehr. Was ihr seht, das per WhatsApp auf die 0800 8, 3 mal die 62, gute Fahrt.
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6: 9:03 haben wir's. Hallo und einen schönen guten Morgen an diesem Samstag an den Frühstückstischen in Rheinland-Pfalz. Lasst es euch gut gehen. Wir haben für euch die Musik mit

0: 12 Minuten nach 9 haben wir es. Wunderschönen guten Samstag. Freuen uns natürlich schon wie Bolle auf morgen, denn dann startet endlich die deutsche Fußballnationalmannschaft in diese WM hinein. Einige Spiele gab es jetzt ja schon. Für uns heißt denn morgen Anpfiff 19 Uhr gegen Curaçao. Und natürlich werden viele, viele Millionen Deutsche das Spiel schauen. Natürlich auch die Prominenz und natürlich darunter auch die Musiker. Aber was machen die denn, wenn so ein Spiel direkt irgendwie zufällig in die Konzerte reinfällt? Wir haben Michael Schulte gefragt.
1: Es ist oft gewesen, dass wir tatsächlich da gerade unterwegs waren. Das ist jetzt, weil die Spiele sind ja zum Teil auch spätabends. Wo wir dann da sind, ob wir so auf der Bühne stehen, weiß ich gar nicht. Ansonsten bin ich jetzt nicht mehr so Public Viewing und auch nicht in der Kneipe, sondern eher zu Hause mit Freunden, ganz entspannt.
0: Ja, Michael Schulte, einer von uns. Hier ist er jetzt bei RP1 mit Beautiful Reason.

0: Michael Schulte, gerade hat uns gesagt, wird die Spiele zu Hause mit Family and Friends schauen. Ja, auch dann wahrscheinlich morgen beim Spiel gegen Curaçao. Und spätestens jetzt ticken die Uhren also auch für ein paar Wochen definitiv anders beim Fernsehprogramm, ist klar. Und sogar in der Politik, da wird jetzt auf jeden Fall runtergedreht. Es gibt halt doch Wichtigeres. Die neue Koalition in Rheinland-Pfalz streitet sich dennoch bis jetzt noch nicht. RP1-Reporter Olaf Holz, wie ist es beim Thema Fußball? Auch da Einigkeit?
1: Ja, auch da, als stünde es im Koalitionsvertrag, parteiübergreifend unerschütterliches Vertrauen in unsere Jungs.
2: Ich traue dieser Mannschaft alles zu. Wir sind eine Turniermannschaft.
3: Man darf die deutsche Mannschaft nie unterschätzen. Ich weiß, dass sie nicht zu den Top-Favoriten gehört, aber es kann trotzdem ein hervorragendes Turnier werden.
1: SPD-Landeschef Alexander Schweizer und davor sein CDU-Pendant Ministerpräsident Gordon Schnieder, der da ein ganz, ganz wichtiges Detail entdeckt hat.
2: Als das letzte Freundschaftsspiel vor einer WM in Mainz stattgefunden hat, gegen Armenien sind wir Weltmeister geworden. Jetzt was gegen Finnland hier in Mainz. Wir haben gewonnen.
1: Also bitte nichts vornehmen für den Finaltag, den 19. Juli, auch wenn die Mannschaft natürlich einen Makel hat.
3: Also ich finde, ohne Spieler vom FCK wird es tatsächlich sehr, sehr schwierig. Immerhin ist ein Pfälzer dabei aus Ludwigshafen.
1: Und zwar Nadim Amiri noch bei Mainz 05 unter Vertrag. Prima, das Land ist also repräsentiert. Bleibt noch die Frage, wen

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16: 9:30 Uhr, 9:30, RP1 hier mit den Nachrichten.
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18: Mit Martin Sauter, hallo. Die Fußball-WM läuft, doch so richtig Stimmung aufkommen will bei uns ja noch nicht. Vielleicht ändert sich das ja mit dem ersten Auftritt der deutschen Mannschaft morgen Abend. Darauf hofft auch Dirk Zander. Er bietet in seinem Biergarten Königsbacher am Deutschen Eck in Koblenz wieder Public Viewing an.
19: Bei den Spielen mit deutscher Beteiligung sind wir eigentlich fast immer ausverkauft. Also da sind immer die knapp 5000 Menschen hier im Gelände. Die anderen Spiele hängt wirklich von ab, wer spielt. Aber es ist trotzdem sehr, sehr gut besucht. Wir haben also durchaus zwischen 1.000, 2.000, 3.000 Menschen hier auf dem Gelände, die dann auch die anderen Spiele sich angucken.
18: Ihr könnt euch aber auch selbst aktiv sportlich betätigen, zum Beispiel morgen beim Radaktionstag Tour de Ahrtal. Auf der rund 60 Kilometer langen Strecke von der Ahrquelle in Blankenheim bis nach Ahrbrück stört euch kein Auto. Ihr könnt ganz entspannt radeln und das idyllische Ahrtal genießen. Unterwegs sorgen 14 Aktionspunkte für Abwechslung, Unterhaltung und Stärkung. In Koblenz findet morgen der Veteranentag statt. Er soll laut Veranstalter der Begegnung von Veteranen, aktiven Soldaten, Reservisten, Politik, Behörden und Öffentlichkeit dienen. Ziel sei es, die Leistungen der Veteranen sichtbar zu machen und den Dialog zwischen Bundeswehr und Gesellschaft zu fördern. Beginn ist morgen um 10 Uhr auf dem Koblenzer Jesuitenplatz.
16: Schönen guten Morgen. Schauen wir auf die Straße noch gemeinsam kurz nach 9:30. Bitte macht langsam Blitzer. A650 Ludwigshafen Richtung Bad Dürkheim. Entschuldigung, Abfahrt Bruchwiesenstraße sind 70 erlaubt. B10 Pirmasens Richtung Landauhöhe Siebeldingen haben wir auch einstehen. Hier sind auch 70 erlaubt. Gefahrenmeldungen. Bitte langsam A61 Vorsicht. Koblenz Richtung Ludwigshafen zwischen Koblenz-Waldesch und Boppard. Da liegen Gegenstände auf der Fahrbahn. Und A61 Hockenheim-Speyer zwischen Dreieck-Hockenheim und Hockenheim in beiden Richtungen ist anscheinend eine Schildkröte auf der Fahrbahn. Das ist ja verrückt. Also bitte passt auf das Tier da auf. Ja, und was ihr seht, vielleicht andere Tiere oder Exoten auf der Straße, dann meldet's 0800 8 3 mal die 62. Unterwegs euch. Eine gute Fahrt.

0: wunderschönen guten Samstag, RPA1. Wir freuen uns auf morgen, denn dann startet endlich die deutsche Nationalmannschaft in diese Weltmeisterschaft hinein. 19 Uhr Anpfiff gegen Curaçao. Und ihr hört es wahrscheinlich auch schon, jetzt heute an diesem Morgen und über das ganze Wochenende und auch die gesamte WM werden wir sehr fußballsommerlich klingen, haben fantastische Hits für euch rausgesucht, die Gänsehaut und definitiv auch Erinnerungen wecken an vergangene Weltmeisterschaften oder Europameisterschaften. Es gibt aber auch so ein paar Griffe ins Klo und da hat sich mein Kollege Julian Eckert ja mit den schlechtesten WM-Songs aller Zeiten mal beschäftigt.
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2: WM-Songs der etwas anderen Art. Wir gehen rein mit den Deutschen Simon & Garfunkel, Klaus und Klaus. Die haben für die WM 1986 damals einen Song gemacht namens Viva la Mexico. Und das Ding hat jetzt einen neuen Anstrich bekommen von den Goldjungs und DJ Fabi Fiesta. Klingt so. Ja, also Stimmung macht die Nummer auf jeden Fall, aber halt eher für so eine Après-Ski-Party in Ischgl oder Karneval in Köln. Trotzdem, ja, guter Versuch. Die nächste Nummer aus der Schatzkiste der etwas spezielleren WM-Songs, das ist von der Kapelle Freunde und Helden. Andere würden sagen, das sind die deutschen Coldplay. Und die fahren ganz groß auf mit dem Weltmeistersong. Die Strophen, getrieben wie so ein Mantra, was die DFB-Elf nachts um drei singt, während sie ums Lagerfeuer springen.
3: Wer schickt mit Applaus unsere Gegner nach Haus?
4: Ja!
2: Ja, und wenn dieses Mantra dann beherzigt wird, was passiert dann, liebe Freunde und Helden?
4: Dann sind wir Weltmeister, Weltmeister, oh, wie schön.
2: Dann sind wir Weltmeister, Weltmeister, oh, wie schön. Sowas hat man lange nicht gesehen, so schön, so schön. Originell die Nummer, habe ich so auf jeden Fall noch nie gehört. Letzter Streich, ein Mann namens Herr Frank. Im Prinzip ist er sowas wie der deutsche Freddie Mercury. Und er sagt, für die Weltmeisterschaft brauchen wir ein stärkeres Gemeinschaftsgefühl in unserem Land. Alles musikalische Leckerbissen. Bin echt gespannt, welcher davon bei den nächsten Grammys abräumt. Also Leute, auf eine schöne Weltmeisterschaft, auf dass wir alle mal in den Genuss kommen, nachts um vier Fußball zu schauen. Und damit ein herzliches Gutkick in die Runde.
0: Dankeschön, Julian. Da waren definitiv ein paar musikalische Tiefflieger dabei. Jetzt aber zu etwas, das ist ein EM-WM-Klassiker. Oceana mit Endless Summer in der EM 2012-Mix-Variante. Jetzt für euch bei RB1 zur Einstimmung.

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8: Das RPA 1 Rheinland-Pfalz-Wetter ist an diesem Samstag eigentlich ganz gut. Es ist noch ein bisschen bewölkt, es kommt auch noch ein bisschen Regen runter. Aber ich kann euch sagen, im Laufe des Tages erwarten wir ganz viel Sonne und wir kriegen sogar Temperaturen bis zu 26 Grad. Der RPA 1 Wettertrend, Sonntag dann wieder eher bewölkt und da kommt auch wieder Regen runter.
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9: Ich bin Katrin Müller. Während der Bundestag in diesem Jahr auf eine Erhöhung der Diäten verzichtet, steigen die Bezüge der Abgeordneten in einigen Landtagen wie geplant. Union und SPD wollen im Bundestag mit einer einmaligen Nullrunde ein Sparsignal in finanziell schwierigen Zeiten senden.
10: Eigentlich wären die Diäten der Bundestagsabgeordneten zum 1. Juli um fast 500 Euro gestiegen, auf rund 12.330 Euro. Alle Fraktionen tragen den Verzicht mit. Dagegen greift die automatische Anpassung in mehreren Bundesländern weiter. Unter anderem in Bayern, Hessen, Nordrhein-Westfalen und Sachsen-Anhalt steigen die Diäten entsprechend der Lohnentwicklung. Begründet wird das meist mit Transparenz und festen Regeln. Kritik gibt es dort, wo gleichzeitig an anderer Stelle gespart wird. In Bayern etwa soll die Beamtenbesoldung verschoben werden, während die Diäten regulär steigen. Aus Berlin, David Riemer.
9: Um Pflegekosten zu senken, fordert Gesundheitsministerin Nina Wagen von den Bundesländern niedrigere baurechtliche Standards für Heime. Die gesetzlichen Vorgaben für Pflegeheime sollten auf das Mindestmaß reduziert werden, sagte Wagen den Zeitungen der Funke Mediengruppe. Als Beispiele nannte sie die Platzvorgaben für Zimmer und die Größe von Gemeinschaftsräumen. Es sei zu viel verpflichtend und zu wenig flexibel, kritisierte Wagen. Hohe Spritpreise treffen viele Menschen direkt im Alltag. Laut einer YouGov-Umfrage im Auftrag der Teambank lässt deshalb fast jeder dritte Autofahrer sein Auto häufiger stehen.
11: Besonders bei den Jüngeren macht sich das bemerkbar. Mehr als jeder Dritte unter 30 fährt wegen der hohen Spritpreise inzwischen seltener mit dem Auto. Viele sagen außerdem, dass nach Miete, Strom und anderen festen Kosten am Monatsende weniger übrig bleibt als noch vor einem Jahr. Entsprechend schauen viele genauer aufs Geld und sparen eher beim Auto oder bei der Versicherung. Wenn es um politische Entlastungen geht, wünschen sich die meisten niedrigere Steuern. Eine Spritpreisbremse landet auf Platz 2. Zoe Tassovali, Nachrichtenredaktion.
9: Zum Fußball. Traumstart für die USA in ihrer Heim-WM. Der Co-Gastgeber hat in der Arena südlich von Los Angeles gegen Paraguay mit 4:1 gewonnen. Mitausrichter Kanada spielte unentschieden. Gegen Bosnien-Herzegowina kamen die Kanadier in Toronto nach Rückstand noch zu einem 1:1. Die deutsche Mannschaft startet morgen ins Turnier. Gegner ist dann im texanischen Houston das Team von WM-Neuling Curaçao.
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12: Plant ein bisschen mehr Zeit ein auf der A6 Mannheim-Heilbronn zwischen Mannheim-Sandhofen und dem Pfernheimer Dreieck. 2 Kilometer stockender Verkehr. Und fahrt vorsichtig auf der A61 Koblenz-Ludwigshafen zwischen Koblenz-Waldesch und Boppard. Da liegen Gegenstände auf der Straße.
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8: Schönen Samstag und wir starten in dieses WM-Wochenende mit euren Fußball-Lieblingssongs. Ja, seit 100 Jahren gibt es ja Fußball-Songs. Die haben wir heute alle dabei und natürlich jede Menge Partykracher und bringen euch da in die perfekte WM-Stimmung.

0: Einen schönen WM-Samstag. Hier ist RPA1 mit Kunze, 100% Rheinland-Pfalz. Wir starten ins Wochenende und spielen natürlich die größten WM-Hits aller Zeiten bei uns und stellen natürlich wieder Fragen, die man sonst nicht einfach so beantworten kann. Es gibt ja auf Social Media ganz viele, die sich immer wieder feiern, was sie Gutes getan haben. Die filmen sich dabei, wenn sie sterbenskranke Menschen besuchen, um ihnen irgendwas zu bringen, um sie zu beschenken oder dass sie da das gute Werk getan haben und hier anstatt einfach sowas im Stillen zu tun. Und ich frage mich, ist es wichtig, dass man diese Aufmerksamkeit bekommt? Gehört sich das so auf Social Media oder macht man sowas eher im Stillen? Was würde Jesus sagen? Dekan Dominik Geiger.
1: Gutes tun und auch darüber reden, so hat Jesus nicht ausgedrückt.
0: Ah.
1: Die Kirche zum Beispiel hat's nicht wirklich drauf. Das Gute, was sie tut, bei allem Schlechten, was da manchmal da war, auch mal auszudrücken. Und damit hat sie zum Beispiel an vielen Stellen das Problem, dass man das Gute schon gar nicht mehr sieht. Es braucht an der Stelle, glaube ich, so ein ausgewogenes Tun. Jemand, der nur Gutes tut, um wieder mal auf Insta oder sonst wo einen Post zu machen, das ist, glaube ich, nicht sinnvoll. Weil dann ist auch das Gute tun wieder ausgenutzt. Dort, wo ich aber selbstverständlich Gutes tue und dann halt, ich bleibe jetzt mal beim Beispiel Insta, neben den anderen Stories, die ich tue, selbstverständlich auch dieses andere mit einfüge, dort glaube ich, hätte Jesus nichts dagegen, weil ich es dann nicht ausnutze. Ausnutzen wäre für mich in dem Falle auch das Wort, was an der Stelle schlicht mit dem Glauben nichts zu tun hat. Und ich mich eben nicht auf Kosten wieder anderer irgendwie groß mache, sondern dort, wo ich mein Leben, wie ich es normal lebe, einfach, wenn ich das halt nun mal heutzutage im Internet tue, einfach auch an den Stellen ausweite, ist okay. Aber alles andere, wo ich dann wirklich mich noch besser mache, als ich eigentlich bin, da hat Jesus immer was dagegen. Und was hilft dagegen, Kunze?
0: Beten, Vater
1: unser. Richtig. So, wie viel machen wir da raus?
0: Adler 10.
1: Ist okay. Machen wir 10.
0: Halleluja.

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20: Plant ein bisschen mehr Zeit ein auf der A6 Mannheim-Heilbronn zwischen Mannheim-Sandhofen und dem Pfirnheimer Dreieck. 2 Kilometer stockender Verkehr. Und fahrt vorsichtig auf der A61 Koblenz-Ludwigshafen zwischen Koblenz-Waldesch und Boppard. Da liegen Gegenstände auf der Straße.
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Schönen Samstag, hier ist 100% Rheinland-Pfalz mit Kunze und wir feiern natürlich die WM, das Fußballwochenende und freuen uns auf das Spiel gegen, wie heißt es jetzt? Curacao, Curaçao, Curacao, Curaçao. Das ist ja so, dass die meisten sich da nicht einig sind. Egal wie, Deutschland muss auf jeden Fall gewinnen. Und wir spielen euch das ganze Wochenende die Fußballsongs und Partysongs, die dazugehören. Erinnert ihr euch noch an Mr. Santos? Das dicke Ding.

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1: Ich bin Martin Sauter, hallo. Das hier können wir im Rheinland doch fast alle mitsingen, oder?
2: Welt war das denn früher?
1: Brings mit ihrem Klassiker Super Jailitzig. Und eine Super Jailitzig mit Brings könnt ihr in Koblenz erleben. Und das in ganz besonderer Atmosphäre. Die Kölsche Band steht heute Abend auf der Open-Air-Bühne auf der Festung Ehrenbreitstein. Los geht's dann um 20 Uhr. Der Einlass startet um 18.30 Uhr. Und es gibt noch Tickets an der Abendkasse, die kosten 46 Euro. Inbegriffen ist übrigens ein Bus-Shuttle, der euch von der Koblenzer Innenstadt rauf auf die Festung und nach dem Konzert auch wieder zurückbringt. Von Kölsch hören zu Kölsch trinken. Bei der Koblenzer Bierbörse an diesem Wochenende gibt's bestimmt auch einen Gerstensaft der obergärigen Brauart. Bis morgen könnt ihr auf der Rheinpromenade zwischen Deutschem Eck und Seilbahn an etwa 45 Ständen über 500 verschiedene Biersorten testen. Da werdet ihr ganz bestimmt fündig. Der Eintritt ist frei. Und dann lade ich euch noch ein zu einer ganz besonderen Geburtstagsfeier heute in Kirchen an der Sieg. Die Wingendorfer Gärtnerei wird 60. Herzlichen Glückwunsch. Und wir feiern mit. RPA 1 ist vor Ort. 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Mit Informationen, Spiel und Talk. Also was für die ganze Familie. 60 Jahre Wingendorfer Gärtnerei in Kirchen an der Sieg mit RPA 1 heute bis 16 Uhr.
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1: Mit Ralf Schorl, ich bin heute in der Wingendorfer Gärtnerei in Kirchener Sieg. Wir feiern 60-jähriges Jubiläum. Bei mir ist jetzt der Bürgermeister der Stadt- und Verbandsgemeinde Kirchen, Andreas Hundhausen. Ja, für euch ist ja ganz interessant, so einen Betrieb zu haben.
2: Ja, total. Wir sind auch froh, dass die Wingendorfer Gärtnerei hier ist. Es ist ein kleiner Betrieb, wo Service und Beratung groß geschrieben wird. Sie sind total gut integriert in den Ort. Also wir sind dankbar, dass die Wingendorfer Gärtnerei auch hoffentlich die nächsten 60 Jahre noch da sein wird.
1: Und was kaufen Sie hier immer?
2: Ich gehe mit meiner Frau regelmäßig hier hin und wir kaufen Blumen. Und ich bin auch froh, dass wir die Wingendorfer Gärtnerei haben, weil mein grüner Daumen ist nicht so gut. Aber dafür ist die Beratung umso besser, dann kann nichts schief gehen.
1: Und wir sind heute bis 16 Uhr in Kirchen an der Sieg in der Wingendorfer Gärtnerei. Feiern mit euch gemeinsam 60 Jahre. Kommt vorbei, ich freue mich auf euch. Bis gleich.
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5: Das RPR 1 Rheinland-Pfalz-Wetter ist an diesem Samstag eigentlich ganz gut. Es ist noch ein bisschen bewölkt, es kommt auch noch ein bisschen Regen runter. Aber ich kann euch sagen, im Laufe des Tages erwarten wir ganz viel Sonne und wir kriegen sogar Temperaturen bis zu 26 Grad. Der RPR 1 Wettertrend, Sonntag dann wieder eher bewölkt und da kommt auch wieder Regen runter.
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6: Ich bin Katrin Müller. Während der Bundestag in diesem Jahr auf eine Erhöhung der Diäten verzichtet, steigen die Bezüge der Abgeordneten in einigen Landtagen wie geplant. Die Fraktionen von Union und SPD wollen im Bundestag mit einer einmaligen Nullrunde ein Sparsignal in finanziell schwierigen Zeiten senden. In den Ländern ist das Bild dagegen uneinheitlich. Mehrere Parlamente halten an der automatischen Anpassung an die Lohnentwicklung fest, mit Erhöhungen von mehreren hundert Euro. Nach langem Hin und Her rund um ein Abkommen zwischen dem Iran und den USA scheint ein Deal in greifbare Nähe zu rücken. Laut dem Vermittler Pakistan haben sich Vertreter aus Washington und Teheran auf eine Vereinbarung zur Beendigung des Kriegs verständigt. Die Lage in der Straße von Hormuz ist trotzdem weiter angespannt.
7: Der schwierigste Knackpunkt bleibt das iranische Atomprogramm. Eine Lösung in dieser Frage soll Berichten zufolge innerhalb von 60 Tagen erzielt werden. Gleichzeitig meldet das US-Militär erneut mehrere iranische Drohnenangriffe auf Handelsschiffe in der Straße von Hormuz. Die Drohnen seien abgeschossen worden, der Schiffsverkehr durch die Meerenge laufe aber ungehindert weiter. David Riemer, Nachrichtenredaktion.
6: Das arbeitgebernahe Institut der deutschen Wirtschaft rechnet angesichts der alternden Bevölkerung mit einer deutlich höheren Arbeitskräftelücke als zuvor angenommen. Nach der Vorausberechnung des Instituts werde die Lücke im Jahr 2036 bei rund 4,3 Millionen Arbeitskräften liegen, das berichtet die Rheinische Post. Zuletzt hatte das Institut demnach diese Differenz zwischen ausscheidenden und neuen Arbeitskräften mit knapp 3 Millionen beziffert. Zum Fußball. Bei den Fans steigt die Vorfreude, in der Mannschaft die Anspannung. Morgen Abend trifft die DFB-Auswahl im ersten WM-Gruppenspiel auf Curaçao. Das Team fliegt heute zum Spielort nach Houston.
8: Morgen zur US-Mittagszeit wird das Spiel dann angepfiffen, trotz der Hitze aber kein Problem, denn das Stadion ist überdacht und klimatisiert. Und direkt nach dem Spiel geht's dann wieder in den Flieger. Curaçao soll ein Aufbaugegner werden, er kann im schlimmsten Fall aber auch für eine Blamage sorgen. Das deutsche Lager ist aber selbstbewusst und alle Spieler sind aktuell fit. Aus Winston-Salem, Thomas Bremser.
6: In der Nacht greift auch Rekordweltmeister Brasilien ins WM-Geschehen ein. In ihrem Auftaktspiel haben sie es gleich mit dem vermeintlich schwersten Gruppengegner Marokko zu tun. Außerdem im Blickpunkt das erste Turnierspiel der Türkei gegen Australien morgen früh.
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9: Also im grünen Bereich und ist nichts gemeldet. Ihr habt freie Fahrt.
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5: Willkommen am Wochenende, am WM-Wochenende, wo wir euch jede Menge ausgefallene Fußball-WM-Hits der letzten 100 Jahre um die Ohren hauen und natürlich jede Menge Partymusik. Egal, ob ihr jetzt den Grillabend vorbereitet oder euer Public Viewing in der Straße, das ganze Wochenende gehört euch und der Fußball-WM.

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Ein Song aus unserem Leben, aus Dirty Dancing, Eric Carmen. Aber wir feiern ja hier bei RPA1 das große WM-Party-Wochenende. Die Fußball-WM ist da und wir haben die größten Party-Hits und WM-Songs aller Zeiten. Ich bin Kunze und darf euch diesen Song präsentieren. Also heute Abend, wenn ihr das Grillfleisch auf den Grill legt, vielleicht auch schon heute Nachmittag, Wetter wird ja besser, dann darf der nicht fehlen hier. Bella Napoli, Bella, Bella, ne? Roy Bianco und die Abruzzati Boys. Bella.

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1: Mit Ralf Schwoll, ich bin heute in Kirchen an der Sieg in der Wingendorfer Gärtnerei. Wir feiern Jubiläum 60 Jahre Wingendorfer Gärtnerei. Und bei mir ist jetzt der Ortsvorsteher von Wingendorf, Gerold Weschenbach. Ja, ihr habt eine enge Verbundenheit mit der Gärtnerei, seit Jahren schon.
2: Ja, seit ganz, ganz vielen Jahren. Das resultiert auch schon her von den Eltern des jetzigen Eigentümers. Es ist immer so, auch hier von Wingendorf, wenn wir vom Ortsbeirat oder von irgendwelchen Vereinen irgendwas haben wollen. Wir haben immer hier ein offenes Ohr. Es ist noch niemals vorgekommen, dass die Familie Schaschim gesagt hat, nein, geht nicht. Egal, was möglich ist. Und dafür sind wir sehr, sehr dankbar.
1: Und das wird sicherlich auch die nächsten 60 Jahre so sein. Kann ich mir sehr, sehr gut vorstellen. Wir sind heute bis 16 Uhr in Kirchen an der Sieg in der Wingendorfer Gärtnerei, feiern Jubiläum 60 Jahre. Und weitere Infos mit ihr und

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1: Also im grünen Bereich, uns ist nichts gemeldet. Ihr habt freie Fahrt.
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0: 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An ihm ist das erste Mal kein Vorbeikommen.
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0: Schönen Samstag, hier ist RPA 1, 100% Rheinland-Pfalz. Schön, dass ihr mit mir ins Wochenende startet. Ich bin Kunze und habe ja meine Lieblingskategorie heute Koch Papa. Können wir zum Familienevent machen, wo alle gemeinsam kochen. Diesmal freuen wir uns auf das Rezept von Emils Bistro in Mayen am Marktplatz. Bianca Popper, du bist die Frau, die uns sagt, was wir kochen Leckeres. Was gibt's denn?
1: Heute gibt's eine Dorade mit Ofengemüse und Kartoffeln. Und wir nennen das mediterraner Frischgenuss.
0: Okay, mediterraner Fischgenuss nennt ihr das?
1: Genau.
0: Ja, wir sollen ja alle mehr Fisch essen. Das habe ich mir jetzt auch hier wegen Omega-3 und so, ne? Das kriegt man ja immer wieder gesagt. Gut, dann erzähl, wie machen wir das?
1: Die Dorade wird dann aufgenommen, gewaschen, auf beide Seiten eingeschnitten, ganz einfach. Mhm. Anschließend mit Salz, Pfeffer, Knoblauch und Olivenöl würzen. Mhm. Einige Zitronenscheiben im Bauch legen und bei 225 Grad für circa 15 Minuten in den Ofen backen. Mhm. Und dann kommen wir auch direkt zu den Kartoffeln. Die werden 10 Minuten vorgekocht, danach auch für 5-6 Minuten bei 220 Grad in den Ofen fertig garen. Das Gemüse 5 Minuten al dente kochen, anschließend mit Butter und Petersilie für 3-4 Minuten im Ofen überbacken, auch bei 220 Grad. Und danach muss man das nur noch schön auf den Teller anrichten.
0: Ah ja, das klingt doch gut. Also würdest du sagen, so Fisch, es gibt ja viele, die trauen sich da nicht dran, weil sie immer Angst haben vor Gräten und so. Würdest du diesen Menschen die Angst nehmen wollen?
1: Genau. Also geht ganz schnell und einfach.
0: Okay, also dann vielen Dank. Das Rezept zum Nachkochen findet ihr wie immer auf der Homepage auf rpr1.de. Danke, Bianca von Emils Bistro in Mayen.
1: Gerne, danke auch.

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10: Das RPR 1 Rheinland-Pfalz-Wetter ist an diesem Samstag eigentlich ganz gut. Es ist noch ein bisschen bewölkt, es kommt auch noch ein bisschen Regen runter. Aber ich kann euch sagen, im Laufe des Tages erwarten wir ganz viel Sonne und wir kriegen sogar Temperaturen bis zu 26 Grad. Der RPR 1 Wettertrend, Sonntag dann wieder eher bewölkt und da kommt auch wieder Regen runter.
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11: Ich bin Katrin Müller. Während der Bundestag in diesem Jahr auf eine Erhöhung der Diäten verzichtet, steigen die Bezüge der Abgeordneten in einigen Landtagen wie geplant. Union und SPD wollen im Bundestag mit einer einmaligen Nullrunde ein Sparsignal in finanziell schwierigen Zeiten senden.
12: Eigentlich wären die Diäten der Bundestagsabgeordneten zum 1. Juli um fast 500 Euro gestiegen, auf rund 12.330 Euro. Alle Fraktionen tragen den Verzicht mit. Dagegen greift die automatische Anpassung in mehreren Bundesländern weiter. Unter anderem in Bayern, Hessen, Nordrhein-Westfalen und Sachsen-Anhalt steigen die Diäten entsprechend der Lohnentwicklung. Begründet wird das meist mit Transparenz und festen Regeln. Kritik gibt es dort, wo gleichzeitig an anderer Stelle gespart wird. In Bayern etwa soll die Beamtenbesoldung verschoben werden, während die Diäten regulär steigen. Aus Berlin, David Riemer.
11: Um Pflegekosten zu senken, fordert Gesundheitsministerin Nina Wagen von den Bundesländern niedrigere baurechtliche Standards für Heime. Die gesetzlichen Vorgaben für Pflegeheime sollten auf das Mindestmaß reduziert werden, sagte Wagen den Zeitungen der Funke Mediengruppe. Als Beispiele nannte sie die Platzvorgaben für Zimmer und die Größe von Gemeinschaftsräumen. Es sei zu viel verpflichtend und zu wenig flexibel, kritisierte Wagen. Hohe Spritpreise treffen viele Menschen direkt im Alltag. Laut einer YouGov-Umfrage im Auftrag der Teambank lässt deshalb fast jeder dritte Autofahrer sein Auto häufiger stehen.
13: Besonders bei den Jüngeren macht sich das bemerkbar. Mehr als jeder dritte unter 30 fährt wegen der hohen Spritpreise inzwischen seltener mit dem Auto. Viele sagen außerdem, dass nach Miete, Strom und anderen festen Kosten am Monatsende weniger übrig bleibt als noch vor einem Jahr. Entsprechend schauen viele genauer aufs Geld und sparen eher beim Auto oder bei der Versicherung. Wenn es um politische Entlastungen geht, wünschen sich die meisten niedrigere Steuern. Eine Spritpreisbremse landet auf Platz 2. Zoe Tassovali, Nachrichtenredaktion.
11: Das arbeitgebernahe Institut der deutschen Wirtschaft rechnet angesichts der alternden Bevölkerung mit einer deutlich höheren Arbeitskräftelücke als zuvor angenommen. Nach der Vorausberechnung des Instituts werde die Lücke im Jahr 2036 bei rund 4,3 Millionen Arbeitskräften liegen, das berichtet die Rheinische Post. Zuletzt hatte das Institut demnach diese Differenz zwischen ausscheidenden und neuen Arbeitskräften mit knapp 3 Millionen beziffert.
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1: Also im grünen Bereich, uns ist nichts gemeldet. Ihr habt freie Fahrt.
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10: 100% Rheinland-Pfalz ist hier. Wir starten ins Wochenende mit Kunze und feiern das ganze Wochenende. Dieses Fußball-Feeling, das WM-Feeling, das brauchen wir doch alle. Und es gibt einen ganz sicheren Tipp, wie die deutsche Mannschaft bis ins Finale vorkommt. Von einem Mann aus Rheinland-Pfalz, der wissen muss, wie es funktioniert. Gleich bei mir.

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1: Bei den Winzern wird ja auch international Fußball gespielt. Ne? Es gibt die sogenannte Weinelf. Da sage ich herzlichen Glückwunsch an den Kapitän Konstantin Genz aus Guldenthal im Kreis Bad Kreuznach. Seid ihr zufrieden mit Bronze?
2: Wir sind super happy. Also wir hatten eine ganz tolle Zeit in Cecina, in Italien. Die Toskana hat sich von ihrer besten Seite gezeigt. Wir hatten tolles Essen, wir hatten tolle Weine und wir haben gut Fußball gespielt. Da ganz oben hat es leider nicht gereicht, aber wir gönnen den Slowenen mal wieder den Titel.
1: Hast du vielleicht ein paar Tipps für Nagelsmann und Co. jetzt am Sonntag?
2: Team. Das Team muss stimmen. Und ich denke, von den Nominierungen her hat der Nagelsmann auch schon sehr darauf geschaut, dass er ein gutes Team hat. Die Einzelspieler sind nicht das Wichtigste. Die Teamleistung war von uns auch überragend. Und deswegen haben wir es zur Bronze geschafft. Und ich glaube, wenn die deutsche Mannschaft als Team aufsetzt, werden wir dieses Jahr nicht in der Gruppenphase ausscheiden, sondern wir bleiben ganz, ganz lange in den USA, glaube ich.
1: Das ist doch die richtige Herangehensweise. Und wir feiern ja sowieso das ganze Wochenende WM-Party mit dem nötigen Sound. Egal, ob ihr grillt, ob ihr Fußball schaut, ob ihr selbst Fußball spielt, ja, den richtigen Sound bekommt er von uns. Und nochmal herzlichen Glückwunsch an Konstantin Genz aus Guldenthal von der Weinelf. Der Kapitän sagt, das Team ist alles. Hoffen wir, dass das unsere Mannschaft auch so umsetzen kann.
2: Danke, Gunther. Mach's gut.

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11: Wir schauen auf die Straßen und zu den aktuellsten Blitzern hier bei uns in Rheinland-Pfalz. A3 Frankfurt-Köln bei Montabaur, Tempo 100 ist hier. Und die A61 Koblenz-Ludwigshafen zwischen dem Kreuz Frankenthal und dem Kreuz Ludwigshafen auf dem Parkplatz auf dem Hirschen. Also hier vorsichtig fahren. Jetzt alle Staus und Gefahrenmeldungen. A1 Euskirchen Richtung Blankenheim zwischen Euskirchen und Wieskirchen. Gefahr durch ein Metallteil auf dem linken Fahrstreifen. A1 Köln-Koblenz zwischen Raststätte Wille West und Kreuz Bliesheim. Hier stockt es auf 3 Kilometer. A3 Frankfurt Richtung Köln zwischen Kelsterbach und Raunheim 4 Kilometer Stop and Go. A6 Mannheim-Heilbronn zwischen Mannheim-Sandhofen und Schwetzing-Hockenheim. Hier staut es sich auf 9 Kilometer. A61 Köln Richtung Koblenz zwischen Niederzissen und Mending 3 Kilometer Stau. Hier braucht ihr ungefähr eine halbe Stunde länger. A65 Ludwigshafen-Landau zwischen Deidesheim und Neustadt-Weinstraße Süd. Hier staut es sich auf 6 Kilometer. Hier braucht ihr circa eine halbe Stunde länger. Und dann haben wir noch die A560, Hennef Richtung St. Augustin zwischen Hennef-Sieg-West und Kreuzborn-Siegburg, Gefahr durch eine Plane auf der Fahrbahn. Das war's jetzt zum Glück auch. Ich wünsche euch weiterhin eine gute Fahrt, kommt gut an und habt ein schönes Wochenende.

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1: Einen schönen WM-Samstag. Hier ist RPA1 mit Kunze 100% Rheinland-Pfalz. Wir starten ins Wochenende und spielen natürlich die größten WM-Hits aller Zeiten bei uns und stellen natürlich wieder Fragen, die man sonst nicht einfach so beantworten kann. Es gibt ja auf Social Media ganz viele, die sich immer wieder feiern, was sie Gutes getan haben. Die filmen sich dabei, wenn sie sterbenskranke Menschen besuchen, um ihnen irgendwas zu bringen, um sie zu beschenken oder dass sie da das gute Werk getan haben und hier anstatt einfach sowas im Stillen zu tun. Und ich frage mich, ist es wichtig, dass man diese Aufmerksamkeit bekommt? Gehört sich das so auf Social Media oder macht man sowas eher im Stillen? Was würde Jesus sagen, Dekan Dominik Geiger?
2: Gutes tun und auch darüber reden, so hat es Jesus nicht ausgedrückt.
1: Ah.
2: Die Kirche zum Beispiel hat es nicht wirklich drauf, das Gute, was sie tut, bei allem Schlechten, was da manchmal da war, auch mal auszudrücken. Und damit hat sie zum Beispiel an vielen Stellen das Problem, dass man das Gute schon gar nicht mehr sieht. Es braucht an der Stelle, glaube ich, so ein ausgewogenes Tun. Jemand, der nur Gutes tut, um wieder mal auf Insta oder sonst wo einen Post zu machen, das ist, glaube ich, nicht sinnvoll. Weil dann ist auch das Gute tun wieder ausgenutzt. Dort, wo ich aber selbstverständlich Gutes tue und dann halt, ich bleibe jetzt mal beim Beispiel Insta, neben den anderen Stories, die ich tue, selbstverständlich auch dieses andere mit einfüge, dort, glaube ich, hätte Jesus nichts dagegen, weil ich es dann nicht ausnutze. Ausnutzen wäre für mich in dem Falle auch das Wort, was an der Stelle schlicht mit dem Glauben nichts zu tun hat. Und ich mich eben nicht auf Kosten wieder anderer irgendwie groß mache, sondern dort, wo ich mein Leben, wie ich es normal lebe, einfach, wenn ich das halt nun mal heutzutage im Internet tue, einfach auch an den Stellen ausweite, ist okay. Aber alles andere, wo ich dann wirklich mich noch besser mache, als ich eigentlich bin, da hat Jesus immer was dagegen. Und was hilft dagegen, Kunze?
1: Beten, Vater
2: Richtig. Unser. Richtig. So, wie viel machen wir daraus?
1: Adler 10.
2: Ist okay. 10. Mama 10.
1: Halleluja.

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5: Das RPA 1 Rheinland-Pfalz-Wetter ist an diesem Samstag eigentlich ganz gut. Es ist noch ein bisschen bewölkt, es kommt auch noch ein bisschen Regen runter. Aber ich kann euch sagen, im Laufe des Tages erwarten wir ganz viel Sonne und wir kriegen sogar Temperaturen bis zu 26 Grad. Der RPA 1 Wettertrend, Sonntag dann wieder eher bewölkt und da kommt auch wieder Regen runter.
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6: Ich bin Katrin Müller. Bundesgesundheitsministerin Nina Wagen will, dass private Pflegevorsorge steuerlich stärker gefördert wird. Aus ihrer Sicht müsse es möglich sein, die gezahlten Beiträge als Vorsorgeaufwand von der Steuer abzusetzen, sagte Wagen den Zeitungen der Funke Mediengruppe. Pflegezusatzversicherungen zählen zu den sonstigen Vorsorgeaufwendungen. Die steuerliche Wirkung gilt allerdings als gering, da auch Beiträge zur Kranken- und Pflegepflichtversicherung im Höchstbetrag enthalten sind. Nach langem Hin und Her rund um ein Abkommen zwischen dem Iran und den USA scheint ein Deal in greifbare Nähe zu rücken. Laut dem Vermittler Pakistan haben sich Vertreter aus Washington und Teheran auf eine Vereinbarung zur Beendigung des Kriegs verständigt. Die Lage in der Straße von Hormuz ist trotzdem weiter angespannt.
7: Der schwierigste Knackpunkt bleibt das iranische Atomprogramm. Eine Lösung in dieser Frage soll Berichten zufolge innerhalb von 60 Tagen erzielt werden. Gleichzeitig meldet das US-Militär erneut mehrere iranische Drohnenangriffe auf Handelsschiffe in der Straße von Hormuz. Die Drohnen seien abgeschossen worden, der Schiffsverkehr durch die Meerenge laufe aber ungehindert weiter. David Riemer, Nachrichtenredaktion.
6: Während der Bundestag in diesem Jahr auf eine Erhöhung der Diäten verzichtet, steigen die Bezüge der Abgeordneten in einigen Landtagen wie geplant. Die Fraktionen von Union und SPD wollen im Bundestag mit einer einmaligen Nullrunde ein Sparsignal in finanziell schwierigen Zeiten senden. In den Ländern ist das Bild dagegen uneinheitlich. Mehrere Parlamente halten an der automatischen Anpassung an die Lohnentwicklung fest, mit Erhöhungen von mehreren hundert Euro. Zum Fußball. Bei den Fans steigt die Vorfreude, in der Mannschaft die Anspannung. Morgen Abend trifft die DFB-Auswahl im ersten WM-Gruppenspiel auf Curaçao. Das Team fliegt heute zum Spielort nach Houston.
8: Morgen zur US-Mittagszeit wird das Spiel dann angepfiffen, trotz der Hitze aber kein Problem, denn das Stadion ist überdacht und klimatisiert. Und direkt nach dem Spiel geht's dann wieder in den Flieger. Curaçao soll ein Aufbaugegner werden, er kann im schlimmsten Fall aber auch für eine Blamage sorgen. Das deutsche Lager ist aber selbstbewusst und alle Spieler sind aktuell fit. Aus Winston-Salem, Thomas Bremser.
6: In der Nacht greift auch Rekordweltmeister Brasilien ins WM-Geschehen ein. In ihrem Auftaktspiel haben sie es gleich mit dem vermeintlich schwersten Gruppengegner Marokko zu tun. Außerdem im Blickpunkt das erste Turnierspiel der Türkei gegen Australien morgen früh.
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9: Wir schauen auf die Straßen und zu den aktuellsten Blitzern hier bei uns in Rheinland-Pfalz. A65 Landau Richtung Ludwigshafen, vor Dannstadt Schauernheim steht einer. Tempo 130 ist hier. Und auf der B10 Pirmasens Richtung Landau, Höhe Siebeldingen, Tempo 70 ist hier. Und jetzt alle Staus und Gefahrenmeldungen. Und es ist ein bisschen was los auf den Straßen. A1 Köln Richtung Koblenz zwischen Erftstadt und Kreuz Bliesheim. Hier stockt es auf 2 Kilometer. Nochmal 2 Kilometer stockenden Verkehr gibt es auf der A5 Heidelberg-Karlsruhe zwischen Waldorf-Wiesloch und Kreuz-Walldorf. Dann rüber zur A6 Mannheim-Heilbronn zwischen Kreuz Mannheim und Schwetzingen-Hockenheim. 3 Kilometer Stop and Go. A61 Köln Richtung Koblenz zwischen Niederzissen und Mending. Gefahr durch ein defektes Fahrzeug. 5 Kilometer Stau gibt es aktuell. A61 Koblenz Richtung Ludwigshafen am Dreieck Nahetal in der Überleitung zur A60 Richtung Mainz. Gefahr durch und für Personen auf der Fahrbahn. Dann haben wir noch die A560 Hennef Richtung St. Augustin zwischen Hennef-Sieg-West und Kreuzborn-Siegburg. Gefahr durch Gegenstände, nämlich eine Plane auf der Fahrbahn. Das war's auch schon. Weiterhin wünsche ich euch eine gute Fahrt, kommt gut an und habt ein schönes Wochenende.
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5: Einen schönen Samstag, ein ganz besonderes Wochenende. Hier ist 100% Rheinland-Pfalz mit Kunze. Und wir werden euch eure WM-Songs spielen, die der letzten Jahrzehnte. Und natürlich auch Party-Songs für den Grillabend, für euer Fußballschauen mit den Freunden zusammen oder irgendwelchen Vorbereitungen. Und wir feiern Geburtstag gleich von Sarah Connor. Okay.

Falls ihr euch wundert, warum die Musik so ein bisschen anders klingt, wir sind im WM-Party-Feeling und spielen das ganze Wochenende eure WM-Lieblingshits, die der letzten Jahrzehnte, die Party-Songs, die man braucht für die WM-Party zu Hause. Und natürlich bei 100% Rheinland-Pfalz gibt es wie immer um diese Uhrzeit einen Live-Song. Und da feiern wir Sarah Connor. Sie ist heute 46 Jahre alt geworden und jetzt hören wir diese wunderbare Live-Version bei RPA1, wie schön du bist.

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15: Wir schauen auf die Straßen und zu den aktuellen Staus- und Gefahrenmeldungen. A61 Ludwigshafen-Koblenz am Kreuz Alzey in der Überleitung zur A63 Richtung Kaiserslautern. Hier gibt's eine ungesicherte Unfallstelle und Gefahr durch und für Personen auf der Fahrbahn. A61 Köln-Koblenz zwischen Niederzissen und Mending. Gefahr durch ein defektes Fahrzeug. Aktuell gibt es hier 5 Kilometer Stau und ihr braucht hier ungefähr eine Dreiviertelstunde länger. Dann haben wir noch die A65 Ludwigshafen-Landau zwischen Deidesheim und Neustadt-Weinstraße Süd. Hier staut es sich auf 3 Kilometer. Das war's auch schon. Weiterhin wünsche ich euch eine gute Fahrt. Kommt gut an und habt ein schönes Wochenende.
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0: Schönen Samstag, hier ist RPA 1, 100% Rheinland-Pfalz. Schön, dass ihr mit mir ins Wochenende startet. Ich bin Kunze und habe ja meine Lieblingskategorie heute kocht Papa. Können wir zum Familienevent machen, wo alle gemeinsam kochen. Diesmal freuen wir uns auf das Rezept von Emils Bistro in Mayen am Marktplatz. Bianca Popper, du bist die Frau, die uns sagt, was wir kochen Leckeres. Was gibt's denn?
1: Heute gibt's eine Dorade mit Ofengemüse und Kartoffeln. Und wir nennen das mediterraner Frischgenuss.
0: Okay, mediterraner Fischgenuss nennt ihr das?
1: Genau.
0: Ja, wir sollen ja alle mehr Fisch essen. Das habe ich mir jetzt auch hier wegen Omega-3 und so. Ne? Das kriegt man ja immer wieder gesagt. Gut, dann erzähl, wie machen wir das?
1: Die Dorade wird dann aufgenommen, gewaschen, auf beide Seiten eingeschnitten, ganz einfach. Mhm. Anschließend mit Salz, Pfeffer, Knoblauch und Olivenöl würzen. Mhm. Einige Zitronenscheiben im Bauch legen und bei 225 Grad für circa 15 Minuten in den Ofen backen. Mhm. Und dann kommen wir auch direkt zu den Kartoffeln. Die werden 10 Minuten vorgekocht, danach auch für 5-6 Minuten bei 220 Grad in den Ofen fertig garen. Das Gemüse 5 Minuten al dente kochen, anschließend mit Butter und Petersilie für 3-4 Minuten im Ofen überbacken, auch bei 220 Grad. Und danach muss man das nur noch schön auf einen Teller anrichten.
0: Ah ja, das klingt doch gut. Also würdest du sagen, so Fisch, es gibt ja viele, die trauen sich da nicht ran, weil sie immer Angst haben vor Gräten und so. Würdest du diesen Menschen die Angst nehmen wollen?
1: Genau. Also geht ganz schnell und einfach.
0: Okay, also dann vielen Dank. Das Rezept zum Nachkochen findet ihr wie immer auf der Homepage auf rpa1.de. Danke, Bianca von Emils Bistro in Mayen.
1: Gerne, danke auch.

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1: Mit Ralf Schwoll, ich bin heute in Kirchen an der Sieg in der Wingendorfer Gärtnerei. Wir feiern 60-jähriges Jubiläum und bei mir ist hier Hubertus Wehner. Ist einmal bei der Freiwilligen Feuerwehr, aber zum anderen auch Imker. Und ich muss sagen, hier wimmelt es ganz schön.
2: Ja, genau. Die Bienen sind auch hier am Wingendorfer Gärtnerei am Stand. Ein Volk hat jetzt momentan etwa 40.000 bis 60.000 Bienen. 500 Drohnen, das sind die männlichen Bienen und eine Königin. Die sind momentan viel Nektar am Einbringen. Das Lebenswerk von einer Biene ist etwa ein Teelöffel voll. Und für ein Glas Honig legen alle Bienen eine Flugstrecke, die etwa 2,5 Mal um die Erde entspricht.
1: Also total interessant. Hier gibt es entsprechende Produkte zu kaufen. Und das war so ein bisschen die Herzensangelegenheit von der Wingendorfer Gärtnerei, den regionalen Bezug. Wir sehen uns heute bis 16 Uhr in der Wingendorfer Gärtnerei in Kirchen an der Sieg. Bis gleich.

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6: Willkommen hier bei RPA 1, 100% Rheinland-Pfalz. Wir starten ins Wochenende mit Kunze und ich wollte nur noch mal sagen, ne, für alle, die gerne auch kochen oder mal ihre Familien beeindrucken wollen, wir haben ja hier heute Kocht Papa, läuft ja samstags immer auf rpa1.de, da findet ihr alle Rezepte, die wir bisher hier zusammen gekocht haben.
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6: Das RPA1 Rheinland-Pfalz-Wetter ist an diesem Samstag eigentlich ganz gut. Es ist noch ein bisschen bewölkt, es kommt auch noch ein bisschen Regen runter. Aber ich kann euch sagen, im Laufe des Tages erwarten wir ganz viel Sonne und wir kriegen sogar Temperaturen bis zu 26 Grad. Der RPA1-Wettertrend, Sonntag dann wieder eher bewölkt und da kommt auch wieder Regen runter.
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12: Ich bin Jan-Henner Reitze. Wegen gestiegener Spritpreise ändern viele Menschen in Deutschland ihre alltäglichen Gewohnheiten. Nach einer Umfrage von YouGov im Auftrag der Teambank lässt deshalb knapp ein Drittel der Autofahrenden das Auto häufiger stehen.
13: Besonders bei den Jüngeren macht sich das bemerkbar. Mehr als jeder Dritte unter 30 fährt wegen der hohen Spritpreise inzwischen seltener mit dem Auto. Viele sagen außerdem, dass nach Miete, Strom und anderen festen Kosten am Monatsende weniger übrig bleibt als noch vor einem Jahr. Entsprechend schauen viele genauer aufs Geld und sparen eher beim Auto oder bei der Versicherung. Wenn es um politische Entlastungen geht, wünschen sich die meisten niedrigere Steuern. Eine Spritpreisbremse landet auf Platz 2. Zoe Tassovali, Redaktion.
12: Im Konflikt zwischen den USA und dem Iran soll sich eine erste Lösung abzeichnen, nicht nur von US-Präsident Donald Trump, sondern auch von iranischer Seite und dem Vermittler Pakistan heißt es, dass ein abgestimmter Text für ein Friedensabkommen steht. Das soll dann aber nur die Grundlage für weitere Verhandlungen sein. Bundesgesundheitsministerin Nina Wagen möchte, dass es aus steuerlicher Sicht attraktiver wird, privat in Sachen Pflege vorzusorgen. Eine zusätzliche private Pflegeversicherung abzuschließen, müsse sich mehr lohnen, sagte Wagen den Zeitungen der Funke Mediengruppe.
14: Reichen die eigenen Mittel von Pflegebedürftigen nicht aus, springt meist der Staat ein. Auch die gezahlten Beiträge zur Pflichtversicherung decken oft nur einen Teil der Kosten. Gesundheitsministerin Wagen will die private Vorsorge deshalb attraktiver machen. Pflegezusatzversicherungen sind heute bis zu einer jährlichen Höchstgrenze von 1.900 Euro für Angestellte und Beamte und 2.800 Euro für Selbstständige steuerlich absetzbar. Allerdings sind in dem Höchstbetrag auch schon die Kosten für die Kranken- und Pflegepflichtversicherung enthalten. Katrin Müller, Nachrichtenredaktion.
12: Und zum Fußball. Bei der WM starten heute Abend um 21 Uhr deutscher Zeit Katar und die Schweiz ins Turnier. Außerdem wird um Mitternacht das Spiel Brasilien gegen Marokko angepfiffen. In der gleichen Gruppe C treffen dann in der Nacht auch noch Haiti und Schottland aufeinander. Am Sonntagmorgen um 6 deutscher Zeit startet dann noch die Türkei gegen Australien in die WM.
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15: Wir schauen auf die Straßen und die aktuellsten Staus und Gefahrenmeldungen. A61 Ludwigshafen-Koblenz am Kreuz Alzey in der Überleitung zur A63 Richtung Kaiserslautern. Hier gibt's eine ungesicherte Unfallstelle und Gefahr durch Personen auf der Fahrbahn. A61 Köln-Koblenz zwischen Niederzissen und Mending. Gefahr durch ein defektes Fahrzeug. 5 Kilometer Stau haben wir und einen Zeitverlust von ungefähr 40 Minuten. Und dann noch die A65 Ludwigshafen-Landau zwischen Deidesheim und Neustadt an der Weinstraße Süd. Hier staut es sich auf 3 Kilometer. Das war's auch schon. Weiterhin wünsche ich euch eine gute Fahrt und ein wundervolles Wochenende.
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6: Was für ein herrliches Wochenende. Es ist das WM-Wochenende. Morgen spielt Deutschland und wir bereiten uns darauf vor mit den größten WM-Hits aller Zeiten. Und da waren noch einige Hits, wo unsere Nationalelf mitgesungen hat. Gleich bekommt ihr einen Song mit den Village People und der Nationalmannschaft damals, als das erste Mal die WM, die Fußball-WM in den USA stattfand. Wird ein Leckerbissen. What?

Willkommen bei RPA1, 100% Rheinland-Pfalz. Ich bin Kunze und willkommen zu unserem Party-WM-Wochenende. Ja, wir spielen euch die Hits, die ganzen Hits, die mit der WM irgendwie mal zu tun hatten. Und auch natürlich jede Menge Party-Hits für euren Grillabend, für eure Party, was auch immer ihr zu Hause macht. Vielleicht auch einfach nur ein entspanntes Wochenende. Da kann das schon mal ganz hilfreich sein, wenn wir so Songs spielen wie den aus dem Jahre 94, weil war nämlich die WM zum ersten Mal, die Fußball-WM in Amerika, in den USA. Und da kam kein geringerer als Ralf Siegel, ja, unser deutscher, ein bisschen Friedenkomponist, auf die Idee, hey, wir könnten doch mit der deutschen Nationalelf auch was aufnehmen und wir machen eine Partnerschaft mit den Village People. Ja, und daraus entstand dann der Song Far Away in America. So, das müsst ihr genießen. Ist eigentlich schon längst vergessen, wissen wir alle nicht mehr, aber jetzt zur WM haben diese Songs natürlich ihre Berechtigung. Die Village People.

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17: Wir schauen auf die Straßen und alle Staus und Gefahrenmeldungen. A3 Frankfurt Richtung Köln zwischen Kelsterbach und Mönchhof-Dreieck. 2 Kilometer Stau. A5 Karlsruhe-Heidelberg zwischen Kronau und Kreuzwaldorf. Hier stockt es auf 2 Kilometer. 5 Kilometer stocken voran geht es auf der A6 Mannheim Richtung Heilbronn zwischen Viernheimer Kreuz und Schwetzingen-Hockenheim. A61 vorsichtig fahren hier Köln Richtung Koblenz zwischen Niederzissen und Mendingen. Gefahr durch ein defektes Fahrzeug. Aktuell gibt es hier 3 Kilometer Stau und ihr habt einen Zeitverlust von etwa einer halben Stunde. Und dann zum Schluss noch die A65 Ludwigshafen Richtung Landau zwischen Deidesheim und Neustadt an der Weinstraße Süd. Hier staut es sich auf 5 Kilometer. Hier habt ihr einen Zeitverlust von einer Viertelstunde. Weiterhin wünsche ich euch eine gute Fahrt, kommt gut an und habt ein schönes Wochenende.

0: bei den Winzern wird ja auch international Fußball gespielt. Ne? Es gibt die sogenannte Weinelf. Da sage ich herzlichen Glückwunsch an den Kapitän Konstantin Genz aus Guldenthal im Kreis Bad Kreuznach. Seid ihr zufrieden mit Bronze?
1: Wir sind super happy. Also wir hatten eine ganz tolle Zeit in Cecina in Italien. Die Toskana hatte schon ihre besten Seite gezeigt. Wir hatten tolles Essen, wir hatten tolle Weine und wir haben gut Fußball gespielt. Da ganz oben hat es leider nicht gereicht, aber wir gönnen den Slowenen mal wieder den Titel.
0: Hast du vielleicht ein paar Tipps für Nagelsmann und Co. jetzt am Sonntag?
1: Team. Das Team muss stimmen. Und ich denke, von den Nominierungen her hat der Nagelsmann auch schon sehr darauf geschaut, dass er ein gutes Team hat. Die Einzelspieler sind nicht das Wichtigste. Die Teamleistung war von uns auch überragend. Und deswegen haben wir es zur Bronze geschafft. Und ich glaube, wenn die deutsche Mannschaft als Team auftritt, werden wir dieses Jahr nicht in der Gruppenphase ausscheiden, sondern wir bleiben ganz, ganz lange in den USA, glaube ich.
0: Das ist doch die richtige Herangehensweise. Und wir feiern ja sowieso das ganze Wochenende WM-Party mit dem nötigen Sound. Egal, ob ihr grillt, ob ihr Fußball schaut, ob ihr selbst Fußball spielt, ja, den richtigen Sound bekommt er von uns. Und nochmal herzlichen Glückwunsch an Konstantin Genz aus Guldenthal von der Weinelf. Der Kapitän sagt, das Team ist alles. Hoffen wir, dass das unsere Mannschaft auch so umsetzen kann.
1: Danke, Gute.

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1: Hallo bei 100% Rheinland-Pfalz. Wir starten ins Wochenende mit Kunze. 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
10: Ich bin Jan-Henner Reitze. Im Iran-Krieg soll der Abschluss eines ersten Friedensabkommens kurz bevorstehen. Vom Vermittler Pakistan heißt es, der Deal werde in den nächsten 24 Stunden offiziell gemacht. Auch US-Präsident Donald Trump und die iranische Führung haben schon signalisiert, dass eine Einigung bevorsteht.
11: Im Gespräch ist im Moment zunächst ein Rahmenabkommen zur Beendigung des Kriegs zwischen dem Iran und den USA. Dieses könnte Ausgangspunkt für vertiefte Verhandlungen innerhalb eines Zeitrahmens von 60 Tagen sein. Laut Trump sieht die Vereinbarung eine Öffnung der für den weltweiten Handel mit Öl, Gas und Dünger wichtigen Straße von Hormuz vor. Der Deal soll außerdem dazu führen, dass das iranische Atomprogramm zurückgebaut wird und die USA das angereicherte Uran erhalten, das sonst theoretisch für den Bau von Atomwaffen genutzt werden könnte. David Riemer, Nachrichtenredaktion.
10: Die hohen Spritpreise wirken sich auf die Alltagsgewohnheiten von vielen Menschen in Deutschland aus, die Auto fahren. Fast ein Drittel von ihnen lässt das Auto häufiger stehen, zeigt eine Umfrage im Auftrag der Teambank. Außerdem sagen 41% der Befragten im Vergleich zu vor einem Jahr nach Abzug ihrer Fixkosten weniger Geld zur Verfügung zu haben. An einem Strand in Sydney ist eine Schwimmerin von einem Hai angegriffen und lebensgefährlich verletzt worden. Andere Menschen in der Nähe zogen die Frau aus dem Wasser, die mit einem Hubschrauber ins Krankenhaus geflogen wurde. Der Strand wurde geschlossen. Angriffe von Haien kommen in Australien häufiger vor. Und zum Fußball. In den USA, Kanada und Mexiko bricht gerade der dritte WM-Tag an, also der Tag vor dem Auftaktspiel der deutschen Nationalmannschaft, die morgen im ersten Gruppenspiel in Houston auf Curaçao trifft. Heute steht die Anreise aus dem DFB-WM-Quartier in Winston-Salem an.
12: Es wird ein Kurztrip nach Texas. Die Spieler werden am Vormittag nochmal hier in Winston-Salem trainieren und dann erst nach Houston fliegen, rund 2,5 Stunden lang. Ein Abschlusstraining im dortigen Stadion gibt es dann nicht mehr. Morgen zur US-Mittagszeit wird das Spiel dann angepfiffen, trotz der Hitze aber kein Problem, denn das Stadion ist überdacht und klimatisiert. Und direkt nach dem Spiel geht's dann wieder in den Flieger. Curaçao soll ein Aufbaugegner werden, er kann im schlimmsten Fall aber auch für eine Blamage sorgen. Thomas Bremser, Winston-Salem.
10: Heute Abend um 21 Uhr deutscher Zeit startet die Schweiz ins WM-Turnier. Erster Gruppengegner ist Katar.
13: Und der Blick auf die Straßen der RPA1 Verkehrsservice. Vorsicht auf der B42 Wiesbaden Richtung Rüdesheim zwischen Niederwallow und Eltville. Ein defekter PKW auf dem rechten Fahrstreifen. Die B256 zwischen Rengsdorf West und Rengsdorf Nord. Ein defektes Fahrzeug auf dem rechten Fahrstreifen. A3 Frankfurt Richtung Köln zwischen dem Mönchhoch-Dreieck und Raunheim. 2 Kilometer stockender Verkehr. A5 Heidelberg Richtung Karlsruhe zwischen Heidelberg-Schwetzingen und dem Kreuz Walldorf. 3 Kilometer Stau, A61 in Richtung Koblenz, zwischen der Einfahrt Wehr und Mendig 2 Kilometer Stau. Und die letzte Meldung von der A65 Ludwigshafen in Richtung Landau, zwischen Deidesheim und Neustadt an der Weinstraße Süd, 4 Kilometer stockender Verkehr. Das war's, ich wünsche gute Fahrt.
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13: Und damit geht's rein in den Samstagnachmittag hier bei RPR 1. Wir starten mit Lola Young, Messi heißt der Song. Und dann gibt's ein bisschen Sommermusik. Der Sommer soll ja zurückkommen nächste Woche mit Temperaturen bis über 30 Grad. Und zwar die Gypsy Kings und der Klassiker Volare.

0: ganz neue Musik hier bei RPA1 und zwar Musik von Khaled zusammen mit Kygo mit Save Your Love. So, jetzt schauen wir mal aufs Wetter. Unser Wetterexperte Dominik Jung beschäftigt sich ja den ganzen Tag nur mit Wetterkarten und Dominik, die letzten Tage war es ja richtig kalt und kein schönes Wetter und so langsam, wenn ich rausschaue, wird es ja richtig schön sommerlich. Bleibt es denn so auch heute Abend?
1: Also Gewitter oder Schauer gibt es am Abend nicht mehr. Wer draußen noch ein bisschen grillen möchte, kann das unbeschwert tun. Auch morgen relativ ähnlich. Mal Sonne, mal Wolken, vielleicht Richtung Eifel mal ein kurzer Schauer. Ansonsten eher trockenes Wetter. Auch morgen Abend zum Public Viewing trockenes Wetter. Kann man also alles im Freien machen. Ja, und nächste Woche, zunächst am Montag, so ein bisschen durchwachsen. Mal Sonne, mal Wolken, vielleicht ein kurzer Schauer. Und ab Dienstag wird es dann deutlich wärmer.
0: Wie geht's denn mit dem Wetter weiter, so ab Dienstag, würde ich sagen?
1: Ja, also die beiden führenden Wettermodelle, das GFS, der US-Wetterbehörde NOAA und auch das europäische Wettermodell berechnen ab Mittwoch doch deutlich steigende Temperaturen bis zu 30, 31 Grad an Rhein, Nahe und Mosel. Donnerstag, Freitag bis 35 Grad dann zum Teil. Also es wird richtig warm werden und zum nächsten Wochenende zeigen die Modelle sogar mehr als 35 Grad. Ist aber alles erstmal nur ein Trend, das muss man noch abwarten. Auf jeden Fall sollte man es im Auge behalten, es kann dann ziemlich heiß werden.
0: Vielen Dank, Dominik Jung, unser RPA1 Wetterexperte. Und bei uns geht es weiter mit Musik von Cher. Die wurde ja vor kurzem 80 Jahre alt und einer ihrer ganz großen Hits. Das war diese Nummer hier, nämlich Believe.

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12: Und der Blick auf die Straßen der RPA1 Verkehrsservice. Vorsicht auf der B42 Wiesbaden Richtung Rüdesheim zwischen Niederwallow und Eltville. Ein defekter PKW auf dem rechten Fahrstreifen. Die B256 zwischen Rengsdorf West und Rengsdorf Nord. Ein defektes Fahrzeug auf dem rechten Fahrstreifen. A3 Frankfurt Richtung Köln zwischen dem Mönchhoch-Dreieck und Rauenheim. 2 Kilometer stockender Verkehr. A5 Heidelberg Richtung Karlsruhe zwischen Heidelberg-Schwetzingen und dem Kreuz Waldorf. 3 Kilometer Stau. A61 in Richtung Koblenz zwischen der Einfahrt Wehr und Mendig. 2 Kilometer Stau. Und die letzte Meldung von der A65 Ludwigshafen in Richtung Landau zwischen Deidesheim und Neustadt an der Weinstraße Süd. 4 Kilometer stockender Verkehr. Das war's. Ich wünsche gute Fahrt.
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0: Die Gruppe Blue Lagoon mit ihrer Version von Break My Stride. Das Original kam in den 80er Jahren von Matthew Wilder. So, morgen Abend wird's ernst für die deutsche Fußballnationalmannschaft. Das Team von Bundestrainer Julian Nagelsmann trifft um 19 Uhr im ersten WM-Gruppenspiel auf Curaçao. Der Karibikstaat ist das kleinste Land der Welt, das jemals bei einer WM dabei war. Und deshalb die Frage, ist das jetzt gut oder eher schlecht?
1: Das kann sicherlich auch Gefahren bergen, aber wir drücken die Daumen und hoffen, dass es trotzdem ein schönes Spiel wird und nicht nur ein 10-0. Das hilft am Ende ja auch keinem.
2: Also gegen Curaçao sollten sie natürlich in der ersten Runde mal weiterkommen oder entsprechend gewinnen. Aber klar, kann natürlich auch sein, dass sie auf den Gegner treffen, wo sie die Taktiken nicht kennen, die sie jetzt nicht so gut kennen wie jetzt andere Mannschaften, gegen die sie schon öfter gespielt haben. Dementsprechend mal gucken, was wird.
3: Ich würde es eher als gefährlich ansehen, weil die haben noch nichts zu verlieren. Also wir können ja alles verlieren, die gar nichts zu haben nichts zu verlieren. Und das ist natürlich immer ein Risiko. Man weiß nie, was im Fußball passiert. Es gibt ja zig Beispiele. Man muss vorsichtig sein. Also ich wage keine Prognose.
4: Es könnten Aufbaugegner sein, aber wenn man das auf die leichte Schulter nimmt, dann ist das auch schwierig. Wenn man dann verliert, dann ist man eher angeschlagen. Also mal 50-50.
0: Tja, das ist schon sehr pessimistisch. Der viermalige Weltmeister Deutschland gegen den WM-Neuling Curaçao. Morgen Abend um 19 Uhr zu sehen im ZDF oder bei Magenta TV.

0: RPA 1, der XXL Samstagnachmittag. Fühlt ihr euch manchmal auch irgendwie alleine mit euren persönlichen Themen, mit Sorgen oder auch mit Ideen? Da gibt es wahrscheinlich so viele Menschen, mit denen ihr einen guten Austausch haben könntet, wenn ihr nur mit ihnen in Kontakt kommen würdet. Unser Mentalexperte Michael von Kunert hat hierzu heute wieder mal einige hilfreiche Tipps für euch zusammengestellt.
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2: Wir Menschen haben ein sehr starkes Bedürfnis nach Sicherheit. Das sorgt dafür, dass wir gerne in unserem gewohnten Umfeld agieren, und zwar geistig als auch physisch. In Bezug auf das Bedürfnis nach Sicherheit ist das auch verständlich. Allerdings wird dabei übersehen, dass sich alles immer ändert. Und wenn wir uns nicht bewegen, dann überholt uns der Wandel der Zeit. Alleine aus diesem Grund ist es absolut ratsam, dass wir unser Chancen- und Begegnungsfeld kontinuierlich nutzen und erweitern. Wie funktioniert das? Drei Impulse habe ich heute für euch. Erstens, pflegt unbedingt gute bestehende Beziehungen durch echtes, wertschätzendes Interesse und durch Zuwendung. Zweitens, schließt euch neuen Netzwerken an. Was könnte für euch an einem neuen Netzwerk von Interesse sein? Ein Job-, Sport- oder Bildungsnetzwerk? Die Möglichkeiten sind riesig und die meisten Netzwerke freuen sich über Zuwachs. Und drittens, ganz spannend, gestaltet einfach ein eigenes neues Netzwerk. Diese Woche war einer unserer Mentoring-Klienten in der von Kunert Akademie zu einer Coaching-Session. Er hat eine richtig gute Netzwerkidee, die es in seiner Stadt so noch nicht gibt. Er fragte mich, ich denke, ich sollte mein Netzwerkvorhaben wagen. Oder was meinst du? Na klar, sagte ich, die Idee ist super, geh es an, baue das neue Netzwerk schnellstmöglich auf. Wenn ihr mehr Menschen kennenlernen möchtet, mit denen ihr euch austauschen oder gegebenenfalls etwas gemeinsam gestalten wollt, dann macht euch auf den Weg, nur dann könnt ihr ihnen auch begegnen. Ich wünsche euch ein beherztes und erquickendes Netzwerken. Habt eine gute Zeit. Bis zum nächsten Mal. Euer Michael von Kunert.
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Einer der erfolgreichsten Songs aller Zeiten, Michael Jackson mit Billie Jean aus dem legendären Album Thriller, das meistverkaufte Album aller Zeiten. Und der Song Billie Jean ist zurzeit wieder in den deutschen Charts wegen des Films über Michael Jackson. Und ich glaube auf Platz 6 oder so diese Woche. Und er war schon fast wieder auf Platz 1 gewesen in Deutschland, in den deutschen Top 100. So, kurzer Blick in die nächste Stunde. Neue Musik von Taylor Swift gibt's gleich nach den Nachrichten um 16 Uhr. Und einer der größten Rock-Klassiker aller Zeiten aus den 80ern, nämlich Van Halen und Jump.

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13: Zum Wetter: sonnig und trocken. Höchstwerte in Landau in der Südpfalz 26 Grad, in Trier an der Mosel 24 Grad und in höheren Lagen im Westerwald bleibt es mit 19 Grad etwas frischer. In der kommenden Nacht gering bewölkt und niederschlagsfrei. Die Tiefstwerte liegen zwischen 12 und 8 Grad. Morgen am Sonntag wechselnde Bewölkung bei Höchsttemperaturen zwischen 19 und 23 Grad. In den Hochlagen von Eifel und Westerwald um die 17 Grad. Und der RP1 Wettertrend: Montag wechselnde Bewölkung, meist trocken, bei 18 bis 23 Grad. Und ab Mittwoch geht es mit den Temperaturen deutlich nach oben.
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14: Ich bin Jan-Henner Reitze. Seit Wochen ringen die USA und der Iran um ein Friedensabkommen. Jetzt soll ein erster Deal kurz vor der offiziellen Verkündung stehen, heißt es nicht nur von US-Präsident Donald Trump, sondern auch aus der iranischen Führung und vom Vermittler Katar. Diese erste Vereinbarung soll aber nur die Grundlage sein für eine langfristige Lösung, die noch verhandelt werden muss. Vor den Landtagswahlen Ende September in Sachsen-Anhalt und Mecklenburg-Vorpommern warnen mehrere führende CDU-Politiker ihre Partei vor einer Zusammenarbeit mit der AfD. In dem Moment, in dem die CDU der AfD die Hand reiche, sei sie kaputt, sagte etwa der Vorsitzende des Arbeitnehmerflügels der Union, Dennis Radke, der Frankfurter Allgemeinen Sonntagszeitung.
15: Auch der Hamburger CDU-Vorsitzende Thering warnt vor jeder Form der Zusammenarbeit. Sollte es nach den Wahlen im September dazu kommen, erwartet er massive Verwerfungen in der Partei. Das wäre der Anfang vom Ende, so Thering wörtlich. Die CDU schließt per Parteitagsbeschluss eine Zusammenarbeit mit AfD und Linken aus. In Sachsen-Anhalt und Mecklenburg-Vorpommern liegt die AfD in Umfragen allerdings klar vorn. NRW-Innenminister Reul bezeichnete die AfD als, Zitat, größte Gefahr für unsere Demokratie. David Riemer, Nachrichtenredaktion.
14: Großbritannien hat heute seine Monarchie gefeiert. Bei der traditionellen Parade Trooping the Colour fuhr unter anderem das Königspaar Camilla und Charles in einer Kutsche durch London. Tausende Menschen verfolgten die Parade am Straßenrand. Und zum Fußball. Die deutsche Nationalmannschaft startet morgen mit ihrem ersten Gruppenspiel gegen Curaçao in die WM. Nach einem Abschlusstraining steht heute noch die Reise vom WM-Quartier in Winston-Salem zum Spielort in Houston an. Mit der Mannschaft unterwegs für uns ist WM-Reporter Thomas Bremser. Thomas, wie geht's denn der deutschen Mannschaft?
1: Ja, alle fit. Manuel Neuer fliegt ja hier seit Tagen schon wieder durchs Tor beim Training. Die Wade hält. Und ich muss auch sagen, die Stimmung ist sehr gelöst. Beim Training lachen die Spieler viel, ärgern sich auch immer mal gegenseitig. Im Quartier selbst haben sie Spaß bei Kunstsprüngen in dem Pool oder beim Basketball. Und Dennis Undorf und Co. wurden auch schon im örtlichen Lidl gesichtet.
16: Ich finde es halt gut, dass du Freigang hast. Du kannst halt viel machen.
17: Freigang ist stark, Dennis.
16: Sagt man das nicht so?
17: Wenn du im Gefängnis wärst, schon. Ne?
1: Also man hört es auch hier. Viel gute Laune bisher im deutschen Team.
14: Dankeschön, Thomas. Angepfiffen wird der deutsche WM-Auftakt morgen gegen Curaçao um 19 Uhr deutscher Zeit.
13: Und der Blick auf die Straßen der RP1-Verkehrsservice. Geblitzt wird in Trier an der Konrad-Adenauer-Brücke. Aktuell gemeldet die A6 Kaiserslautern in Richtung Saarbrücken zwischen Waldmoor und dem Kreuz Neunkirchen. Hier sind Rehe auf der Fahrbahn. Und die A5 Darmstadt Richtung Heidelberg zwischen Zwingenberg und dem Rastplatz Fuchsbuckel. 2 Kilometer Stau und die letzte Meldung von der A61 in Fahrtrichtung Koblenz zwischen Wehr und Mendig. 2 Kilometer Stau. Das war's. Gute Fahrt.
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13: Und damit sind wir schon in der nächsten Stunde. Wir haben es kurz nach 16 Uhr und wir starten mit neuer Musik. Der aktuelle Song von Taylor Swift und dann der Klassiker von Van Halen, die Van Halen-Brüder mit Jump.

einer der größten Rockhymnen aller Zeiten aus den 80ern, nämlich Musik von Van Halen und Jump. 1983 kam das Ding raus und stand insgesamt 5 Wochen auf Platz 1 in den USA. Und Van Halen heißen eigentlich richtig Van Halen, denn die Jungs sind ja gebürtige Holländer und ihr Vater ging in den 60er Jahren dann rüber nach USA wegen eines Jobs. Und da sind die Jungs dann groß geworden in den USA und haben dann ihre Band gegründet. So war das mit Van Halen. So, und weiter geht's jetzt mit Musik von Nico Santos, Titel aus dem letzten Jahr, nämlich Home.

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2: Der XXL Samstagnachmittag hier bei RPA 1. Die Fußball-Weltmeisterschaft ist ja am Donnerstag mit 3 roten Karten gestartet. Das gab es noch nie bei einem Eröffnungsspiel. Und morgen geht es dann auch für die deutsche Nationalmannschaft los bei der Weltmeisterschaft mit ihrem ersten Spiel gegen Curaçao. Beginn um 19 Uhr morgen Abend. Spätestens ab jetzt ticken die Uhren also ein bisschen anders für die nächsten paar Wochen. Sogar die Politik dreht bisweilen runter. Es gibt halt Wichtigeres. Die neue Koalition in Rheinland-Pfalz streitet bis jetzt noch nicht. RPA-Reporter Olaf Volzbach, wie ist es denn beim Thema Fußball? Herrscht da denn auch Einigkeit?
3: Ja, auch da, als stünde es im Koalitionsvertrag, parteiübergreifend unerschütterliches Vertrauen in unsere Jungs.
4: Ich traue dieser Mannschaft alles zu. Wir sind eine Turniermannschaft.
5: Man darf die deutsche Mannschaft nie unterschätzen. Ich weiß, dass sie nicht zu den Top-Favoriten gehört, aber es kann trotzdem ein hervorragendes Turnier werden.
3: SPD-Landeschef Alexander Schweizer und davor sein CDU-Pendant Ministerpräsident Gordon Schnieder, der da ein ganz, ganz wichtiges Detail entdeckt hat.
4: Als das letzte Freundschaftsspiel vor einer WM in Mainz stattgefunden hat, gegen Armenien sind wir Weltmeister geworden. Jetzt war es gegen Finnland hier in Mainz. Wir haben gewonnen.
3: Also bitte nichts vornehmen für den Finaltag, den 19. Juli, auch wenn die Mannschaft natürlich einen Makel hat.
5: Also ich finde, ohne Spieler vom FCK wird es tatsächlich sehr, sehr schwierig. Immerhin ist ein Pfälzer dabei aus Ludwigshafen.
3: Und zwar Nadim Amiri noch bei Mainz 05 unter Vertrag. Prima, das Land ist also repräsentiert. Bleibt noch die Frage, wen genau wir im Finale wegputzen.
5: Also mein Lieblingsfinale ist immer Deutschland-England, weil ich auch großer England-Fan bin. Aber ich sag mal, bei einer Weltmeisterschaft muss man immer für das eigene Team stehen.
3: Zumal die Engländer neuerdings Elfmeter schießen können oder, was auch geht, die ganz einfache Lösung.
4: Wir nehmen jeden.
2: Landespolitik und die Fußball-Weltmeisterschaft, das Motto, ein bisschen Optimismus hat noch nie geschadet. Dankeschön, Olaf Volzbach.

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1: Und der Blick auf die Straßen der RP1 Verkehrsservice. Geblitzt wird in Trier an der Konrad-Adenauer-Brücke. Aktuell gemeldet die A6 Kaiserslautern in Richtung Saarbrücken zwischen Waldmoor und dem Kreuz Neunkirchen. Hier sind Rehe auf der Fahrbahn. Und die A5 Darmstadt Richtung Heidelberg zwischen Zwingenberg und dem Rastplatz Fuchsbuckel. 2 Kilometer Stau und die letzte Meldung von der A61 in Fahrtrichtung Koblenz zwischen Wehr und Mendig. 2 Kilometer Stau. Das war's. Gute Fahrt.

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0: Der Samstagnachmittag hier bei RPA 1. Wir gehen jetzt mal ins Kino. In den letzten Jahren gab es ja eine Reihe von sehr erfolgreichen Zombie-Filmen und Fernsehserien. Beispiel The Walking Dead, World War Z oder The Last of Us sind nur einige Beispiele. Jetzt gibt es einen neuen Zombie-Film, der gar nicht gruselig, sondern eine lustige Komödie für Kids ist, mit animierten Tieren. Unser RPR1-Filmexperte Parviz Khosravi stellt euch jetzt mal Zombies im Zoo verrückt nach Mitternacht vor.
1: Mesdames et Messieurs, willkommen zur Zoopocalypse!
2: Im Zoo von Culpeper ist ein Meteor eingeschlagen. Und der brachte aus den Weiten des Weltraums ein Virus mit. Und genau dieses Virus verwandelt alle Zoobewohner in schleimige Monster. Und die, die es nicht erwischt hat, die müssen jetzt zusammenarbeiten. Als tierische Truppe, die ihre Freunde wieder zurückverwandeln wollen.
1: Das ist so eine Art Gummizombie geworden.
3: Jemand weiter unten in der Nahrungskette sollte vorgehen. Du, dicker Nager.
4: Niemand nennt mich Nager.
2: Zombies im Zoo ist mal etwas völlig anderes. Ein Zombie-Film aus dem Computer für Kinder, wo die Monster nicht furchterregend sind, sondern eher tollpatschig. Und wo die tierischen Helden sich auch sehr ungeschickt anstellen. Es gibt Spannung, Action und ganz viel Humor. Kurzum, ein lustiger Animationsfilm für die ganze Familie.
1: Komm zu Papa. Nur noch ein kleines bisschen näher.
0: Vielen Dank, Parviz. Zombies im Zoo, verrückt nach Mitternacht. Läuft zurzeit bei uns in den Kinos in Rheinland-Pfalz.

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1: Der XXL Samstagnachmittag hier bei RPA 1. Wir kommen mal zur Fußball-Weltmeisterschaft. Morgen ja das Eröffnungsspiel der deutschen Fußballnationalmannschaft gegen den krassen Außenseiter, gegen Curaçao. Um 19 Uhr geht's los. RPA1-Reporter Thomas Thonfeld. Wie wichtig ist denn so ein erstes Turnierspiel?
2: Also ein Sieg im ersten Turnierspiel gibt einer Mannschaft zumindest eine gewisse Ruhe, so hat es Rudi Völler formuliert, und der muss es ja wirklich wissen. Denn vor dem Turnierstart ist zum einen die Anspannung groß, man weiß noch nicht so ganz genau, wo man steht, bevor man nicht im Turnier selber angetreten ist. Und vor allem, wenn es einen überzeugenden Sieg gibt, egal wie klein oder vermeintlich klein der Gegner ist, dann gibt das einer Mannschaft Zuversicht und auch Sicherheit. Und das ist schon sehr wichtig für die nächsten Spiele dann.
1: Deutschland hat ja die letzten beiden WM-Auftaktspiele verloren bei der Weltmeisterschaft und ist dann jeweils in der Gruppenphase ausgeschieden. Kann man also sagen, dass das erste Spiel schon quasi über das Weiterkommen der Mannschaft entscheidet?
2: Es ist zumindest ein Hinweis, in welche Richtung es für eine Mannschaft geht im Turnier. Ein Sieg ist zwar noch keine Garantie fürs Weiterkommen, aber bei dieser XXL-WM wäre man mit 3 Punkten schon recht nahe dran, weil ja auch die besten Gruppendritten weiterkommen. Und wenn wir mal zurückblicken in die WM-Geschichte, seit 1990 ist Deutschland immer weitergekommen, wenn man das erste Gruppenspiel gewonnen hat. Und 1986 zum Beispiel, da kam das Team auch nach einem 1:1 Unentschieden im ersten Spiel gegen Uruguay noch ins Achtelfinale.
1: Gab es denn eigentlich auch Weltmeisterschaften, bei denen Deutschland das erste Spiel verloren hat und trotzdem weitergekommen ist?
2: Ja, einmal ist das gelungen. 1982 bei der WM in Spanien. Deutschland zählte damals als amtierender Europameister zu den Favoriten. Und den Gegner Algerien im ersten Gruppenspiel, den hat damals offenbar niemand so richtig ernst genommen. Und die DFB-Stars haben sich damals ganz schön umgeguckt, als die Algerier sie mit einem 2:1-Sieg regelrecht schockten. Aber mit 2 Siegen in den weiteren Gruppenspielen kam die Mannschaft dann trotzdem noch weiter, ohne sich allerdings groß mit Ruhm zu bekleckern. Aber am Ende erreichte man sogar das Finale, das dann allerdings 1:3 gegen Italien verloren ging.
1: Vielen Dank für die Informationen an Thomas Thonfeld.

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6: Zum Wetter: sonnig und trocken. Höchstwerte in Landau in der Südpfalz 26 Grad, in Trier an der Mosel 24 Grad und in höheren Lagen im Westerwald bleibt es mit 19 Grad etwas frischer. In der kommenden Nacht gering bewölkt und niederschlagsfrei. Die Tiefstwerte liegen zwischen 12 und 8 Grad. Morgen am Sonntag wechselnde Bewölkung bei Höchsttemperaturen zwischen 19 und 23 Grad. In den Hochlagen von Eifel und Westerwald um die 17 Grad. Und der RPR1-Wettertrend: Montag wechselnde Bewölkung, meist trocken, bei 18 bis 23 Grad. Und am Mittwoch geht es mit den Temperaturen deutlich nach oben.
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7: Ich bin Jan-Henner Reitzer. Wegen des Iran-Kriegs sind die Spritpreise nach wie vor hoch. Einer YouGov-Umfrage im Auftrag der Teambank zur Folge lässt fast ein Drittel der Autofahrerinnen und Autofahrer in Deutschland das Fahrzeug deshalb öfter stehen.
8: Gefragt, wo sie am ehesten 100 Euro pro Monat einsparen würden, antwortet jeder Fünfte beim Kraftstoff und bei der Kfz-Versicherung. Den Wagen stehen lassen würden der YouGov-Umfrage im Auftrag der Teambank zufolge fast ein Drittel der Menschen. Bei denen, die noch nicht 30 sind, sind es sogar 35%. Für viele Verbraucher ist der Tankrabatt, den die Bundesregierung aufgelegt hat, eine kleine Erleichterung. Die Maßnahme endet jedoch mit Ablauf des Monats. Lea Matschulat, Nachrichtenredaktion.
7: Im Konflikt zwischen den USA und dem Iran soll sich eine erste Lösung abzeichnen. Nicht nur US-Präsident Donald Trump, sondern auch von iranischer Seite und dem Vermittler Pakistan heißt es, dass ein abgestimmter Text für ein Friedensabkommen steht. In dem soll es auch um die Straße von Hormuz und das iranische Atomprogramm gehen. Das Abkommen soll allerdings auch nur die Grundlage für eine langfristige Einigung sein. Union und SPD wollen damit ein Sparsignal in finanziell schwierigen Zeiten senden. Der Bundestag verzichtet in diesem Jahr auf eine Erhöhung der Diäten. Gleichzeitig steigen die Bezüge der Abgeordneten allerdings in einigen Landtagen wie geplant.
9: Eigentlich wären die Diäten der Bundestagsabgeordneten zum 1. Juli um fast 500 Euro gestiegen, auf rund 12.330 Euro. Alle Fraktionen tragen den Verzicht mit. Dagegen greift die automatische Anpassung in mehreren Bundesländern weiter. Unter anderem in Bayern, Hessen, Nordrhein-Westfalen und Sachsen-Anhalt steigen die Diäten entsprechend der Lohnentwicklung. Begründet wird das meist mit Transparenz und festen Regeln. Kritik gibt es dort, wo gleichzeitig an anderer Stelle gespart wird. In Bayern etwa soll die Beamtenbesoldung verschoben werden, während die Diäten regulär steigen. David Riemer, Nachrichtenredaktion.
7: Auf einer Bundesstraße in der Nähe von Ingolstadt in Bayern ist ein Lastwagen frontal mit einem Auto zusammengestoßen. Ein 46 Jahre alter Mann, eine 44-jährige Frau sowie ihr gemeinsames 2 Jahre altes Kind in dem Auto kamen ums Leben. Der Lkw-Fahrer erlitt einen Schock. Wie es zu dem Unfall kam, ist noch unklar. Ein Gutachter soll das klären.
6: Und damit der Blick auf die Straßen der RPR1-Verkehrsservice. Geblitzt wird auf der B40 in Mainz am Pariser Tor in Richtung Alzey. Die aktuellen Meldungen, die A3, und zwar in Höhe der Raststätte Ferntal-Weste, liegen Gegenstände auf dem linken Fahrstreifen. Die A66 Wiesbaden Richtung Frankfurt zwischen Wiesbaden-Nordenstadt und Wallau liegen Gegenstände auf der Fahrbahn. Und die B54 Bad Schwalbach Richtung Arbergen zwischen dem Abzweig nach Laufenselden und dem Abzweig nach Reckenroth eine Ölspur. Eine aktuelle Meldung noch von der A67 Darmstadt oder Fahrtrichtung Darmstadt zwischen der Auffahrt Lorsch und Funkstadt derzeit 3 Kilometer Stau. Das war's. Ich wünsche gute Fahrt. Kommt gut an.
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6: So, damit geht's weiter in die neue Stunde hier bei RPR1, der XXL Samstagnachmittag mit Bob Moravka. Und wir starten mit Musik von Miles Smith. Muss man langsam aussprechen, damit es funktioniert. Miles Smith mit Stargazing. Und dann gibt's einen Song von Jerry Halliwell, das Girl von den Spice Girls, mit My Chico Latino. Schönen Samstag.

Jerry Halliwell, das Spice Girl mit My Chico Latino. Und es gab ja so eine Diskussion von den Spice Girls, dass man eventuell eine Reunion-Tour plant zum 30-jährigen Jubiläum von Wannabe aus dem Jahr 1996, eventuell sogar in The Sphere in Las Vegas. Aber bisher ist noch nichts von den Mädels bestätigt worden.

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2: Yay, Mahlzeit. Ich bin der Handwerker Peters, ihr könnt mich AP nennen. So, was haben wir denn? Ah, ich sehe es schon, der Beamer ist defekt. Wie, das kriegen wir hin. Liebe Hörerinnen und Hörer, der Stift Thorsten und ich schaffen heute in der Kneipe. Da gibt es jetzt Fußball-Weltmeister Public Viewing. Wobei Public Viewing heißt ja übersetzt Leichenschau, also die offene Aufbewahrung von Verstorbenen vor der Beerdigung. Das ist für uns Deutsche aber kein gutes Omen. Wobei der Lehrling sagt, dass wir Weltmeister werden. Ja, Thorsten, vielleicht auf der Playstation bei FIFA. Das Gute ist ja, während dieser WM kannst du immer was beim Pizzataxi bestellen, weil die Italiener haben Zeit. Klar war das toll, dass zwei Handwerker zusammenhalten bei uns. Ja, ein Nagelsmann machte einen Baumann erst zum Torwart. Aber auf dem Platz fehlen dem Baumann ja alle Handwerkerkollegen. Hier, in der Abwehr kein Koch mehr. Im Mittelfeld kein Müller. Und wenn der Baumann bei einem heißen Tag mal was saufen will, dann steht ganz vorne auch kein Füllkrug. Das sind keine guten Arbeitsbedingungen. Yay! So, fertig. Normal sollte das halten.
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0: Der neue Song von Michael Schulte zusammen mit der Gruppe Picture This Giants heißt das Ganze. Und wir haben mal Michael Schulte zur Fußball-Weltmeisterschaft gefragt, wie das denn ist, wenn das ein Spiel aus der Fußball-Weltmeisterschaft, sagen wir ein wichtiges Spiel der deutschen Fußballnationalmannschaft, auf einen Abend trifft, wo er ein Konzert gibt.
1: Es ist oft gewesen, dass wir tatsächlich da gerade unterwegs waren. Das ist jetzt, weil die Spiele sind ja zum Teil auch spätabends. Wo wir dann da sind, ob wir da sogar auf der Bühne stehen, weiß ich gar nicht. Ansonsten bin ich jetzt nicht mehr so Public Viewing und auch nicht in der Kneipe, sondern eher zu Hause mit Freunden ganz entspannt.

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4: Und damit der Blick auf die Straßen der RP1 Verkehrsservice. Geblitzt wird auf der B40 in Mainz am Pariser Tor in Richtung Alzey. Die aktuellen Meldungen, die A3, und zwar in Höhe der Raststätte Ferntal Weste, liegen Gegenstände auf dem linken Fahrstreifen. Die A66 Wiesbaden Richtung Frankfurt zwischen Wiesbaden, Nordenstadt und Wallau liegen Gegenstände auf der Fahrbahn. Und die B54 Bad Schwalbach Richtung Arbergen zwischen dem Abzweig nach Laufenselden und dem Abzweig nach Reckenroth eine Ölspur. Eine aktuelle Meldung noch von der A67 Darmstadt oder Fahrtrichtung Darmstadt zwischen der Auffahrt Lorsch und Funkstadt, derzeit 3 Kilometer Stau. Das war's. Ich wünsche gute Fahrt, kommt gut an.

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1: RPA 1, der XXL Samstagnachmittag mit Bob Moravka. Wer erinnert sich noch an das Sommermärchen vor genau 20 Jahren? Während ja in den USA, in Kanada und in Mexiko die aktuelle WM läuft, wollen wir mal kurz zurückschauen ins Jahr 2006. Was ist da noch übrig von der Heim-WM damals in Deutschland? Vor allem bei uns in Rheinland-Pfalz, im damaligen Austragungsort in Kaiserslautern. RPA1-Reporter Thomas Stüber hat einmal nachgefragt.
2: Ja, natürlich allen voran der Betzenberg. Das Stadion des 1. FC Kaiserslautern ist ja damals für rund 50 Millionen Euro auf knapp 50.000 Plätze ausgebaut worden. Ob das im Nachhinein gut oder schlecht war, darüber streitet man sich bis heute. Das Logo der WM 2006, das hängt auch noch am Stadion, am Eingang der Osttribüne. Und auch das bekannte Kunstwerk Helden von Bern vor der Westkurve ist extra zur WM 2006 errichtet worden. Aber auch rund ums Stadion war damals wirklich ganz, ganz viel los und viele erinnern sich auch noch gerne zurück.
3: An die WM, oh, es war gut voll, viel los. Und was richtig toll war, als die Australier hier waren. Also die haben für richtig Stimmung gesorgt damals.
4: Fanmeile auf jeden Fall, Fanmeile, mega.
5: Ein richtiges Sommermärchen, war richtig genial. Also habe ich in bester Erinnerung.
6: Ausgelassen, tolle Stimmung, hat man schon lange hier nicht mehr gehabt.
7: Klasse Fußballmärchen auch, ne? War viel los, aber auch davor war es schon sehr gut.
2: Ja, wenn wir dann weitergehen in Richtung Stadt, da haben wir den Elf-Freunde-Kreisel. Der ist auch zur WM 2006 gebaut worden. Der steht auch noch immer hier. Dann gab es auch jahrelang den Tunnel, der zum Elf-Freunde-Kreisel geführt hat. Also den Tunnel, den gibt's natürlich noch. Aber das WM 2006-Design ist nicht mehr da. Der Tunnel zeigt jetzt die Erfolge der Roten Teufel. Aber auch für die Menschen in Kaiserslautern war die WM damals ein Riesenhype, ein Riesenerfolg. Denn die Autobahnauffahrten wurden saniert, die ICE-Anbindungen deutlich verbessert und vieles, vieles mehr. Also alles in allem spürt man auch 20 Jahre danach die Veränderungen der WM immer noch hier in Kaiserslautern.
1: Das Sommermärchen vor genau 20 Jahren war schon was ganz Besonderes und noch immer ist die Heim-WM im damaligen Austragungsort in Kaiserslautern richtig spürbar. Dankeschön, Thomas Stüber.

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9: Zum Wetter. Sonnig und trocken. Höchstwerte in Landau in der Südpfalz 26 Grad. In Trier an der Mosel 24 Grad. Und in höheren Lagen im Westerwald bleibt es mit 19 Grad etwas frischer. In der kommenden Nacht gering bewölkt und niederschlagsfrei. Die Tiefstwerte liegen zwischen 12 und 8 Grad. Morgen am Sonntag wechselnde Bewölkung bei Höchsttemperaturen zwischen 19 und 23 Grad. In Hochlagen von Eifel und Westerwald um die 17 Grad. Und der RP1 Wettertrend. Montag wechselnde Bewölkung meist trocken bei 18 bis 23 Grad. Und am Mittwoch geht es mit den Temperaturen deutlich nach oben.
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10: Ich bin Jan-Henner Reitze. Im Iran-Krieg soll der Abschluss eines ersten Friedensabkommens kurz bevorstehen. Vom Vermittler Pakistan heißt es, der Deal werde in den nächsten 24 Stunden offiziell gemacht. Auch US-Präsident Donald Trump, der morgen 80 Jahre alt wird, und die iranische Führung hatten schon signalisiert, dass eine Einigung kommt.
11: Im Gespräch ist im Moment zunächst ein Rahmenabkommen zur Beendigung des Kriegs zwischen dem Iran und den USA. Dieses könnte Ausgangspunkt für vertiefte Verhandlungen innerhalb eines Zeitrahmens von 60 Tagen sein. Laut Trump sieht die Vereinbarung eine Öffnung der für den weltweiten Handel mit Öl, Gas und Dünger wichtigen Straße von Hormuz vor. Der Deal soll außerdem dazu führen, dass das iranische Atomprogramm zurückgebaut wird und die USA das angereicherte Uran erhalten, das sonst theoretisch für den Bau von Atomwaffen genutzt werden könnte. David Riemer, Nachrichtenredaktion.
10: Die hohen Spritpreise wirken sich auf Alltagsgewohnheiten von vielen Menschen in Deutschland aus, die Auto fahren. Fast ein Drittel von ihnen lässt das Auto häufiger stehen, zeigt eine Umfrage im Auftrag der Teambank. Außerdem sagen 41% der Befragten im Vergleich zu vor einem Jahr nach Abzug ihrer Fixkosten weniger Geld zur Verfügung zu haben. Bundesgesundheitsministerin Nina Wagen möchte, dass es aus steuerlicher Sicht attraktiver wird, privat in Sachen Pflege vorzusorgen. Eine zusätzliche private Pflegeversicherung abzuschließen müsse sich mehr lohnen, sagte Wagen den Zeitungen der Funke Mediengruppe.
12: Reichen die eigenen Mittel von Pflegebedürftigen nicht aus, springt meist der Staat ein. Auch die gezahlten Beiträge zur Pflichtversicherung decken oft nur einen Teil der Kosten. Gesundheitsministerin Wagen will die private Vorsorge deshalb attraktiver machen. Pflegezusatzversicherungen sind heute bis zu einer jährlichen Höchstgrenze von 1.900 Euro für Angestellte und Beamte und 2.800 Euro für Selbstständige steuerlich absetzbar. Allerdings sind in dem Höchstbetrag auch schon die Kosten für die Kranken- und Pflegepflichtversicherung enthalten. Katrin Müller, Nachrichtenredaktion.
10: Und zum Fußball. Bei der WM starten heute Abend um 21 Uhr deutscher Zeit Katar und die Schweiz ins Turnier. Außerdem wird um Mitternacht das Spiel Brasilien gegen Marokko angepfiffen. In der Gruppe C treffen dann auch noch Haiti und Schottland aufeinander. Um 6 Uhr deutscher Zeit morgen spielt die Türkei in ihrem ersten Gruppenspiel gegen Australien.
9: Und der Blick auf die Straßen der RP1 Verkehrsservice. Wir schauen zunächst mal auf die Blitzer. Geblitzt wird auf der A3 Frankfurt-Köln. Und zwar in Höhe Montabaur bei Tempo 100 und auf der A6 Saarbrücken Richtung Kaiserslautern vor Kaiserslautern Zentrum. Aktuell gemeldet die A671 Mainz-Wiesbaden zwischen Hochheim Nord und Mainz-Kastell in beiden Fahrtrichtungen. Bitte Vorsicht, hier werfen Personen Gegenstände auf die Fahrbahn. Die A59 Bonn Richtung Köln zwischen Bonn-Pützchen und Bonn-Willig, ein liegen gebliebenes Fahrzeug auf dem rechten Fahrstreifen. Die A61 Köln Richtung Koblenz zwischen dem Dreieck Sinzig und dem Raspers Höchen. Dort laufen Bergungsarbeiten, der rechte Fahrstreifen ist gesperrt. Und nochmal die A61 Hockenheim Richtung Speyer zwischen dem Dreieck Hockenheim und Hockenheim. Hier wird eine Ölspur derzeit beseitigt, der linke Fahrstreifen ist gesperrt. Das war's. Ich wünsche allen unterwegs eine gute Fahrt.
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9: So, und damit geht's rein in die nächste Stunde hier bei RPR1 bis um 19 Uhr mit Bob Moravka. Wir starten mit neuer Musik, und zwar Diamano David heißt der Junge. Titel heißt Geboren mit einem gebrochenen Herz. 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

0: Der XXL Samstagnachmittag hier bei RPA 1. So, wir haben ja prominente Musiker befragt nach der Fußball-Weltmeisterschaft. So haben wir auch Kamrat gefragt, wie er denn die WM schaut. Eher zu Hause alleine oder dann doch lieber beim Public Viewing? Das war seine Antwort.
1: Es kommt ein bisschen drauf an. Ich muss sagen, ich finde, beides hat was. Also ich gucke gerne mit meinem Vater Fußball und einfach so unter uns. Aber so ein Public Viewing schadet auch mal nicht. Also von daher, es wird so ein bisschen Hälfte der Hälfte sein bei mir, glaube ich. Das erste Deutschlandspiel werde ich erleben aus Italien, weil ich da eine Show spiele. Und ich sag mal so, Italien ist ja dieses Jahr nicht unbedingt das Land, was WM-mäßig so interessiert sein wird. Dementsprechend bin ich mal gespannt, ob ich das überhaupt sehen werde.

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1: Und der Blick auf die Straßen der RP1 Verkehrsservice. Wir schauen zunächst mal auf die Blitzer. Geblitzt wird auf der A3 Frankfurt-Köln. Und zwar in Höhe Montabaur bei Tempo 100 und auf der A6 Saarbrücken Richtung Kaiserslautern vor Kaiserslautern Zentrum. Aktuell gemeldet die A671 Mainz-Wiesbaden zwischen Hochheim Nord und Mainz-Kastell in beiden Fahrtrichtungen. Bitte Vorsicht, hier werfen Personen Gegenstände auf die Fahrbahn. Die A59 Bonn Richtung Köln zwischen Bonn-Pützchen und Bonn-Willig, ein liegen gebliebenes Fahrzeug auf dem rechten Fahrstreifen. Die A61 Köln Richtung Koblenz zwischen dem Dreieck Sinzig und dem Raspershöchen. Dort laufende Bergungsarbeiten, der rechte Fahrstreifen ist gesperrt. Und nochmal die A61 Hockenheim Richtung Speyer zwischen dem Dreieck Hockenheim und Hockenheim. Hier wird eine Ölspur derzeit beseitigt, der linke Fahrstreifen ist gesperrt. Das war's. Ich wünsche allen unterwegs eine gute Fahrt.
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Der Samstagabend hier bei RPR1 mit Bob Moravka und unsere WM-Party geht weiter, denn ich habe jetzt für euch mal den offiziellen WM-Song aus dem Jahr 2014 herausgesucht. We Are The One hieß er damals, als wir Weltmeister wurden, mit Pitbull und Jennifer Lopez.

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1: Der XXL-Samstagnachmittag hier bei RPA 1. Die Fußball-Weltmeisterschaft ist ja am Donnerstag mit 3 roten Karten gestartet. Das gab es noch nie bei einem Eröffnungsspiel. Und morgen geht's dann auch für die deutsche Nationalmannschaft los. Bei der Weltmeisterschaft mit ihrem ersten Spiel gegen Curaçao. Beginnt um 19 Uhr morgen Abend. Spätestens ab jetzt ticken die Uhren also ein bisschen anders für die nächsten paar Wochen. Sogar die Politik dreht bisweilen runter. Es gibt halt Wichtigeres. Die neue Koalition in Rheinland-Pfalz streitet bis jetzt noch nicht. RPA-Reporter Olaf Holzbach, wie ist es denn beim Thema Fußball? Herrscht da denn auch Einigkeit?
2: Ja, auch da, als stünde es im Koalitionsvertrag, parteiübergreifend unerschütterliches Vertrauen in unsere Jungs.
3: Ich traue dieser Mannschaft alles zu. Wir sind eine Turniermannschaft.
4: Man darf die deutsche Mannschaft nie unterschätzen. Ich weiß, dass sie nicht zu den Top-Favoriten gehört, aber es kann trotzdem ein hervorragendes Turnier werden.
2: SPD-Landeschef Alexander Schweizer und davor sein CDU-Pendant Ministerpräsident Gordon Schnieder, der da ein ganz, ganz wichtiges Detail entdeckt hat.
3: Als das letzte Freundschaftsspiel vor einer WM in Mainz stattgefunden hat, gegen Armenien sind wir Weltmeister geworden. Jetzt war es gegen Finnland hier in Mainz. Wir haben gewonnen.
2: Also bitte nichts vornehmen für den Finaltag, den 19. Juli, auch wenn die Mannschaft natürlich einen Makel hat.
4: Also ich finde, ohne Spieler vom FCK wird es tatsächlich sehr, sehr schwierig. Immerhin ist ein Pfälzer dabei aus Ludwigshafen.
2: Und zwar Nadim Amiri, noch bei Mainz 05 unter Vertrag. Prima, das Land ist also repräsentiert. Bleibt noch die Frage, wen genau wir im Finale wegputzen.
4: Also mein Lieblingsfinale ist immer Deutschland-England, weil ich auch großer England-Fan bin. Aber ich sag mal, bei einer Weltmeisterschaft muss man immer für das eigene Team stehen.
2: Zumal die Engländer neuerdings Elfmeter schießen können oder, was auch geht, die ganz einfache Lösung.
3: Wir nehmen jeden.
1: Landespolitik und die Fußball-Weltmeisterschaft, das Motto, ein bisschen Optimismus hat noch nie geschadet. Dankeschön, Olaf Holzbach.

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3: Zum Wetter: sonnig und trocken. Höchstwerte in Landau in der Südpfalz 26 Grad, in Trier an der Mosel 24 Grad und in höheren Lagen im Westerwald bleibt es mit 19 Grad etwas frischer. In der kommenden Nacht gering bewölkt und niederschlagsfrei. Die Tiefstwerte liegen zwischen 12 und 8 Grad. Morgen am Sonntag wechselnde Bewölkung bei Höchsttemperaturen zwischen 19 und 23 Grad. In den Hochlagen von Eifel und Westerwald um die 17 Grad. Und der RP1-Wettertrend: Montag wechselnde Bewölkung, meist trocken, bei 18 bis 23 Grad. Und am Mittwoch geht es mit den Temperaturen deutlich nach oben.
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5: Ich bin Jan-Henner Reitze. Seit Wochen ringen die USA und der Iran um ein Friedensabkommen. Jetzt soll ein erster Deal kurz vor der offiziellen Verkündung stehen, heißt es nicht nur von US-Präsident Donald Trump, sondern auch aus der iranischen Führung und dem Vermittler Pakistan. Eine langfristige Lösung muss dann aber noch weiter verhandelt werden. SPD-Chefin Bärbel Baas hat im Ringen um Reformen Augenmaß in der schwarz-roten Bundesregierung angemahnt. Für manche heiße Reformen einfach nur kürzen, streichen, sparen, sagte Baas bei einer Delegiertenkonferenz der nordrhein-westfälischen SPD in Düsseldorf. Das Land brauche aber auch Impulse für die Wirtschaft und mehr Gerechtigkeit.
6: Bei einer Steuerreform müssten Arbeiter, Familien und Pflegende entlastet werden, sagt SPD-Chefin Baas. Und das bedeutet wiederum, dass auch andere einen Beitrag leisten müssten. Gemeint ist damit die schon vielfach diskutierte höhere Besteuerung derjenigen, die, wie Baas es formuliert, sehr, sehr viel in diesem Land verdienen. Noch vor der parlamentarischen Sommerpause, die Anfang kommenden Monats beginnt, will die Bundesregierung große Reformen auf den Weg bringen. Bei Rente, Steuern und Arbeitsmarkt. Lea Matschulat, Nachrichtenredaktion.
5: Mit einem Motorschaden ist eine Fähre vor Helgoland manövrierunfähig in der Nordsee getrieben. Die 60 Passagiere an Bord blieben unverletzt. Das Schiff wurde zuerst nach Helgoland geschleppt. Dort gelang es aber nicht anzulegen. Deshalb musste die Fähre samt Passagieren weiter Richtung Cuxhaven geschleppt werden. Und zum Fußball: die deutsche Nationalmannschaft reist heute Abend deutscher Zeit von ihrem WM-Quartier in Winston-Salem nach Houston. Dort wird morgen ihr erstes Gruppenspiel gegen Curaçao ausgetragen. Für uns mit der Mannschaft unterwegs ist WM-Reporter Thomas Bremser. Thomas, wie geht es denn dem deutschen Team?
7: Ja, alle fit. Manuel Neuer fliegt ja hier seit Tagen schon wieder durchs Tor beim Training. Die Wade hält. Und ich muss auch sagen, die Stimmung ist sehr gelöst. Beim Training lachen die Spieler viel, ärgern sich auch immer mal gegenseitig. Im Quartier selbst haben sie Spaß bei Kunstsprüngen, in dem Pool oder beim Basketball. Und Dennis Undorf und Co. wurden auch schon im örtlichen Lidl gesichtet.
8: Ich finde es halt gut, dass du Freigang hast. Du kannst halt viel machen.
9: Freigang ist stark, Dennis.
8: Sagt man das nicht so?
9: Wenn du im Gefängnis wärst schon. Ne?
7: Also man hört es auch hier. Viel gute Laune bisher im deutschen Team.
5: Dankeschön, Thomas. Angepfiffen wird der deutsche WM-Auftakt morgen gegen Curaçao um 19 Uhr deutscher Zeit.
3: Und der Blick auf die Straßen: der RP1 Verkehrsservice. Geblitzt wird auf der B10 Pirmasens in Richtung Landau, und zwar in Höhe Siebeldingen bei Tempo 70, und auf der A65 Landau-Ludwigshafen vor Dannstadt-Schauernheim bei 130 km/h. Das war's schon. Sonst liegen uns keine Meldungen vor. Ich wünsche allen unterwegs eine gute Fahrt. Kommt gut an.
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3: Und mit Kygo, mit dem neuen Song von Kygo und Phil Collins, ein Song aus dem Jahr 1988 aus dem Film Buster, geht's rein in die letzte Stunde bis um 20 Uhr. Ich bin Bob Moravka, schönen guten Abend.

Collins mit Two Hearts aus dem Jahr 1988 aus dem Film Buster. Da hat ja Phil Collins nicht nur die Musik für geschrieben, sondern auch selbst die Hauptrolle gespielt. Der Film war nicht so besonders erfolgreich, aber die Musik, die war sehr erfolgreich. Unter anderem hier mit Two Hearts und Loco in Acapulco von den Four Tops. So, hier ist RPR 1 und jetzt geht's weiter mit dem neuen Song von Taylor Swift.

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0: Ach, junge Menschen. Ich glaube, man mag sie als alter Mensch ja nur nicht, weil die im Gegensatz zu einem selbst halt jung sind, ja? Aber manchmal, weil sie einfach auch nur blöd sind. Pass auf, ich stehe an der Kasse in einem Supermarkt. Die haben jetzt zwei Kasse am Ende. Also, wisst ihr, was ich meine? Also nicht eine Kasse, aber so zwei, wo man die Sache... So, und damit das schneller geht, ist sogar eingezeichnet, wie man seinen Wagen hinstellen soll und muss. Also, da steht ein junger Mensch mit Kopfhörern, ja, die größer sind als mein komplett Stereoanlage. Er ist fertig und ich will mein Ware zum Einladen dahinstellen. Geht aber nicht, weil der da sein Longboard stehe hat. Ja, ich sag zu ihm, kannst du bitte dein Longboard da wegnehmen, dass ich mein Ware dahinstellen kann? Er reagiert nicht. Ich noch einmal gefragt. Hier, und vor allem war ich voll stolz, dass ich wusste, dass der so Longboard ist. Egal. Wieder keine Antwort, bis ich gedacht habe, ah, okay, der hat ja Kopfhörer auf, die so groß sind wie ein Smart, vielleicht hört der mich nicht. Also habe ich ihn angestupst. Er voll erschrocken, zieht so eine Fresse die Hörmuschel ab und sagt in so einem total netten Ton, hä? Okay, nehme das als Zusage für eine kurze Aufmerksamkeitsspanne dieses jungen Menschen. Ich sag, kannst du bitte dein Longboard da wegstellen, damit ich mein Ware dahinstellen kann? Und er wieder, hä? Und ich so, könntest du bitte dein Longboard da wegstellen, damit ich meinen Wagen dorthin stellen kann? Dann könnte ich einräumen und für die Menschen hinter mir wird's auch schneller gehen. Er guckt mich an, als ob ich gerade seine Mutter beleidigt hätte und antwortet mit einem kurzen, netten, höflichen Urnerv. Das war so ein Moment, wo ich dachte, früher hätte dir dein Vater das Longboard einmal quer durchs Gesicht gezogen und du hättest du das für immer gelernt. Aber Gewalt ist ja schließlich keine Lösung. In dem Fall vielleicht doch, ich weiß es nicht. 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
2: Und der Blick auf die Straßen der RP1 Verkehrsservice. Geblitzt wird auf der B10 Pirmasens in Richtung Landau, und zwar in Höhe Siebeldingen bei Tempo 70, und auf der A65 Landau-Ludwigshafen vor Dannstadt-Schauernheim bei 130 km/h. Das war's schon. Sonst liegen uns keine Meldungen vor. Ich wünsche allen unterwegs eine gute Fahrt, kommt gut an. 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

So, das war's gewesen für heute, für den heutigen Samstag, RP1, der XXL Samstag Nachmittag und Samstagabend. Gleich geht's weiter mit unseren DJs, RP1 Tanzbar live in the Mix, eure WM-Party bis um Mitternacht. Und wir können uns wieder hören morgen nach dem WM-Spiel der deutschen Fußballnationalmannschaft gegen Curaçao. Und zwar ab 21 Uhr bis um 24 Uhr RP1 Classic Bob mit viel Musik der 80er und 90er, wie zum Beispiel Corey Hart. Gibt's gleich mit Sunglasses at Night und Ed Sheeran mit Sapphire. Und Falco ist dabei mit seinem großen Klassiker aus dem Jahr 1985 mit Rock Me Amadeus. Das war's von meiner Seite aus. Ich hoffe, wir sehen uns und hören uns morgen Abend ab 21 Uhr. Bis dann. Tschüss.

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3: Ich bin Jan-Henner Reitze. Im Konflikt mit dem Iran wollen die USA nach Angaben von Präsident Donald Trump morgen eine erste Vereinbarung unterzeichnen und damit an Trumps 80. Geburtstag. Unmittelbar nach der Unterzeichnung solle die Straße von Hormuz wieder geöffnet werden, schrieb Trump auf seiner Online-Plattform Truth Social. Die Vereinbarung soll aber noch keine langfristige Lösung sein, die muss noch weiter verhandelt werden. Wegen gestiegener Spritpreise ändern viele Menschen in Deutschland, die Autofahren, ihre alltäglichen Gewohnheiten. Nach einer Umfrage von YouGov im Auftrag der Teambank lässt deshalb jeder Dritte sein Auto häufiger stehen.
4: Besonders bei den Jüngeren macht sich das bemerkbar. Mehr als jeder Dritte unter 30 fährt wegen der hohen Spritpreise inzwischen seltener mit dem Auto. Viele sagen außerdem, dass nach Miete, Strom und anderen festen Kosten am Monatsende weniger übrig bleibt als noch vor einem Jahr. Entsprechend schauen viele genauer aufs Geld und sparen eher beim Auto oder bei der Versicherung. Wenn es um politische Entlastungen geht, wünschen sich die meisten niedrigere Steuern. Eine Spritpreisbremse landet auf Platz 2. Zoe Tassovali, Redaktion.
3: Vor den Landtagswahlen Ende September in Sachsen-Anhalt und Mecklenburg-Vorpommern warnen führende CDU-Politiker ihre Partei vor einer Zusammenarbeit mit der AfD. In dem Moment, in dem die CDU der AfD die Hand reiche, sei sie kaputt, sagte etwa der Vorsitzende des Arbeitnehmerflügels der Union Dennis Radtke der Frankfurter Allgemeinen Sonntagszeitung.
5: Auch der Hamburger CDU-Vorsitzende Thering warnt vor jeder Form der Zusammenarbeit. Sollte es nach den Wahlen im September dazu kommen, erwartet er massive Verwerfungen in der Partei. Das wäre der Anfang vom Ende, so Thering wörtlich. Die CDU schließt per Parteitagsbeschluss eine Zusammenarbeit mit AfD und Linken aus. In Sachsen-Anhalt und Mecklenburg-Vorpommern liegt die AfD in Umfragen allerdings klar vorn. NRW-Innenminister Reul bezeichnete die AfD als, Zitat, größte Gefahr für unsere Demokratie. David Riemer, Nachrichtenredaktion.
3: Auf einer Bundesstraße in der Nähe von Ingolstadt in Bayern ist ein Auto frontal mit einem Lastwagen zusammengestoßen. Drei Menschen kamen ums Leben. Der 46 Jahre alte Autofahrer war auf die Gegenfahrbahn geraten. Warum ist noch unklar? Er, seine 44-jährige Frau sowie ihr gemeinsames 2 Jahre altes Kind starben. Der LKW-Fahrer erlitt einen Schock.
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1: Ich bin Jan-Henner Reitzer. Um ihren Konflikt beizulegen, wollen der Iran und die USA nach Angaben von Präsident Donald Trump morgen eine erste Vereinbarung unterzeichnen. Das schrieb Trump auf seiner Plattform Truth Social. Er wird morgen 80 Jahre alt. Die Vereinbarung soll aber noch keine endgültige Lösung sein.
2: Im Gespräch ist im Moment zunächst ein Rahmenabkommen zur Beendigung des Kriegs zwischen dem Iran und den USA. Dieses könnte Ausgangspunkt für vertiefte Verhandlungen innerhalb eines Zeitrahmens von 60 Tagen sein. Laut Trump sieht die Vereinbarung eine Öffnung der für den weltweiten Handel mit Öl, Gas und Dünger wichtigen Straße von Hormuz vor. Der Deal soll außerdem dazu führen, dass das iranische Atomprogramm zurückgebaut wird und die USA das angereicherte Uran erhalten, das sonst theoretisch für den Bau von Atomwaffen genutzt werden könnte. David Riemer, Nachrichtenredaktion.
1: SPD-Chefin Bärbel Baas hat im Ring um Reformen Augenmaß in der schwarz-roten Bundesregierung angemahnt. Für manche heiße Reform einfach nur kürzen, streichen und sparen, sagte Baas bei einer Delegiertenkonferenz der nordrhein-westfälischen SPD in Düsseldorf. Das Land brauche aber auch Impulse für die Wirtschaft und mehr Gerechtigkeit.
3: Bei einer Steuerreform müssten Arbeiter, Familien und Pflegende entlastet werden, sagt SPD-Chefin Baas. Und das bedeutet wiederum, dass auch andere einen Beitrag leisten müssten. Gemeint ist damit die schon vielfach diskutierte höhere Besteuerung derjenigen, die, wie Baas es formuliert, sehr, sehr viel in diesem Land verdienen. Noch vor der parlamentarischen Sommerpause, die Anfang kommenden Monats beginnt, will die Bundesregierung große Reformen auf den Weg bringen. Bei Rente, Steuern und Arbeitsmarkt. Lea Matschulat, Nachrichtenredaktion.
1: In Zusammenhang mit einer Explosion in Amsterdam sind 3 Verdächtige festgenommen worden. Dabei waren in der Nacht zu Freitag 7 Menschen verletzt worden. Eine Gruppe junger Männer soll in einem Keller Sprengsätze gebaut haben, die verwendet werden, um Geldautomaten aufzusprengen. Diese Sprengsätze waren möglicherweise für Taten in Deutschland bestimmt. Und zum Fußball. Bei der WM in den USA, Kanada und Mexiko startet zur Stunde das nächste Gruppenspiel. Katar trifft auf die Schweiz. Außerdem wird um Mitternacht deutscher Zeit das Spiel Brasilien gegen Marokko angepfiffen. In der Gruppe C spielt dann auch noch Haiti gegen Schottland. Um 6 Uhr deutscher Zeit morgen startet die Türkei gegen Australien in die WM.
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3: Ich bin Thomas Brock. US-Präsident Trump hat für morgen ein Abkommen über ein Ende des Iran-Kriegs angekündigt. Er machte dabei aber weder Angaben dazu, wie und wo die Vereinbarung unterzeichnet werden soll, noch von wem genau. Aus dem Iran gibt es dazu bislang keine Reaktion.
4: Pakistan hat wochenlang zwischen den USA und dem Iran vermittelt. Wie genau die Einigung in dem Konflikt nun gelungen ist, ist nach jetzigem Stand aber noch unklar. Gleich nachdem das Abkommen unterzeichnet ist, werde die Straße von Hormuz wieder geöffnet, hat US-Präsident Trump angekündigt. Wichtig für die Wirtschaft, denn durch die Blockade hängen viele Waren fest und haben sich verteuert. Auch die Spritpreise dürften bald wieder sinken, wenn die wichtige Handelsroute wieder frei ist. Lea Matschulat, Redaktion.
3: Die Deutsche Bahn muss Probleme bei der Sanierung von Bahnstrecken aus Sicht von Verkehrspolitikern von SPD und CDU künftig offener benennen. Bei aller Erleichterung über das Ende der Umleitungen dürfen wir die gravierenden Schwachstellen dieses Mammutprojekts nicht verschweigen, sagte SPD-Expertin Trof Schafarczyk zum Abschluss der Streckensanierung Berlin-Hamburg, dem Redaktionsnetzwerk Deutschland. Der verkehrspolitische Sprecher der Union im Bundestag Simon forderte, das Management der Deutschen Bahn müsse aus den Verzögerungen lernen. Vor Helgoland ist die Fähre Funny Girl manövrierunfähig in der Nordsee getrieben. An Bord rund 60 Menschen. Ein Seenotrettungskreuzer machte sich auf den Weg, um zu helfen.
5: 5 Kilometer war ihr Ziel Helgoland noch entfernt, da fiel der Motor der Fähre aus. Warum ist noch unklar. Die Passagiere an Bord blieben unverletzt, aber aus ihren Ausflugsplänen wurde nichts. Ein Seenotkreuzer der Deutschen Gesellschaft zur Rettung Schiffbrüchiger schleppte die Funny Girl nach Helgoland. Dort klappte es aber nicht anzulegen. Deshalb musste die Fähre samt Passagieren weiter in Richtung Cuxhaven geschleppt werden. Eigentlich pendelt das Schiff zwischen Büsum und Helgoland. Bevor das wieder möglich ist, muss es repariert werden. Jan Henner Reitzer, Nachrichtenredaktion.
3: Auf einer Bundesstraße in der Nähe von Ingolstadt in Bayern ist ein Auto frontal mit einem Lastwagen zusammengestoßen. 3 Menschen kamen ums Leben. Der 46 Jahre alte Autofahrer war auf die Gegenfahrbahn geraten. Warum ist noch unklar. Er und seine 44-jährige Frau sowie ihr gemeinsames 2 Jahre altes Kind starben. Der Lkw-Fahrer erlitt einen Schock.
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1: Ich bin Thomas Brockt. Im Konflikt mit dem Iran wollen die USA nach Angaben von Präsident Trump an diesem Sonntag eine erste Vereinbarung unterzeichnen und damit an Trumps 80. Geburtstag. Unmittelbar nach der Unterzeichnung solle die Straße von Hormuz wieder geöffnet werden, schrieb Trump auf seiner Online-Plattform Truth Social. Er machte dabei weder Angaben dazu, wie und wo die Vereinbarung unterzeichnet werden soll, noch von wem genau. Die Vereinbarung soll auch noch keine langfristige Lösung sein, die muss noch weiter verhandelt werden. SPD-Chefin Baas hat im Ringen um Reformen Augenmaß in der schwarz-roten Koalition angemahnt. Für manche heiße Reform einfach nur kürzen, streichen, sparen, sagte Baas bei einer Delegiertenkonferenz der nordrhein-westfälischen SPD in Düsseldorf. Das Land brauche aber auch Impulse für die Wirtschaft und mehr Gerechtigkeit.
2: Bei einer Steuerreform müssten Arbeiter, Familien und Pflegende entlastet werden, sagt SPD-Chefin Baas. Und das bedeutet wiederum, dass auch andere einen Beitrag leisten müssten. Gemeint ist damit die schon vielfach diskutierte höhere Besteuerung derjenigen, die, wie Baas es formuliert, sehr, sehr viel in diesem Land verdienen. Noch vor der parlamentarischen Sommerpause, die Anfang kommenden Monats beginnt, will die Bundesregierung große Reformen auf den Weg bringen. Bei Rente, Steuern und Arbeitsmarkt. Lea Matschula, Nachrichtenredaktion.
1: Vor Helgoland ist die Fähre Funny Girl manövrierunfähig in der Nordsee getrieben. An Bord rund 60 Menschen. Ein Seenotrettungskreuzer machte sich auf den Weg, um zu helfen.
3: 5 Kilometer war ihr Ziel Helgoland noch entfernt, da fiel der Motor der Fähre aus. Warum ist noch unklar? Die Passagiere an Bord blieben unverletzt, aber aus ihren Ausflugsplänen wurde nichts. Ein Seenotkreuzer der Deutschen Gesellschaft zur Rettung Schiffbrüchiger schleppte die Funny Girl nach Helgoland. Dort klappte es aber nicht anzulegen. Deshalb musste die Fähre samt Passagieren weiter in Richtung Cuxhaven geschleppt werden. Eigentlich pendelt das Schiff zwischen Büsum und Helgoland. Bevor das wieder möglich ist, muss es repariert werden. Jan-Henner Reitzer, Nachrichtenredaktion.
1: Auf einer Bundesstraße in der Nähe von Ingolstadt in Bayern ist ein Auto frontal mit einem Lastwagen zusammengestoßen. 3 Menschen kamen ums Leben. Der 46 Jahre alte Autofahrer war auf die Gegenfahrbahn geraten. Warum ist noch unklar. Er und seine 44-jährige Frau sowie ihr gemeinsames 2 Jahre altes Kind starben. Der Lkw-Fahrer erlitt einen Schock.
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3: Ich bin Thomas Brock. Die Schweiz ist mit einer großen Enttäuschung in die Fußball-Weltmeisterschaft gestartet. Das Team kam in San Francisco gegen den krassen Außenseiter Katar nicht über ein 1:1 hinaus. Dabei fiel der Ausgleich für Katar erst in der Nachspielzeit. Das deutsche Team startet an diesem Sonntag ins Turnier. Um 19 Uhr spielt die DFB-Auswahl in Houston gegen WM-Neuling Curaçao. US-Präsident Trump hat für diesen Sonntag ein Abkommen über ein Ende des Iran-Kriegs angekündigt. Er machte dabei weder Angaben dazu, wie und wo die Vereinbarung unterzeichnet werden soll, noch von wem genau. Aus dem Iran gibt es dazu bislang keine Reaktion.
4: Pakistan hat wochenlang zwischen den USA und dem Iran vermittelt. Wie genau die Einigung in dem Konflikt nun gelungen ist, ist nach jetzigem Stand aber noch unklar. Gleich nachdem das Abkommen unterzeichnet ist, werde die Straße von Hormuz wieder geöffnet, hat US-Präsident Trump angekündigt. Wichtig für die Wirtschaft, denn durch die Blockade hängen viele Waren fest und haben sich verteuert. Auch die Spritpreise dürften bald wieder sinken, wenn die wichtige Handelsroute wieder frei ist. Lea Matschulat, Redaktion.
3: Rund 3 Monate vor wichtigen Landtagswahlen in Ostdeutschland warnen mehrere führende CDU-Politiker ihre Partei vor einer Zusammenarbeit mit der AfD. In dem Moment, in dem die CDU der AfD die Hand reiche, sei sie kaputt, sagte der Vorsitzende des Arbeitnehmerflügels der Partei Radke der Frankfurter Allgemeinen Sonntagszeitung.
5: Auch der Hamburger CDU-Vorsitzende Thering warnt vor jeder Form der Zusammenarbeit. Sollte es nach den Wahlen im September dazu kommen, erwartet er massive Verwerfungen in der Partei. Das wäre der Anfang vom Ende, so Thering wörtlich. Die CDU schließt per Parteitagsbeschluss eine Zusammenarbeit mit AfD und Linken aus. In Sachsen-Anhalt und Mecklenburg-Vorpommern liegt die AfD in Umfragen allerdings klar vorn. NRW-Innenminister Reul bezeichnete die AfD als, Zitat, größte Gefahr für unsere Demokratie. David Riemer, Nachrichtenredaktion.
3: Mit einem Motorschaden ist eine Fähre vor Helgoland manövrierunfähig in der Nordsee getrieben. Die 60 Passagiere an Bord blieben unverletzt. Das Schiff wurde zuerst nach Helgoland geschleppt, dort gelang es aber nicht anzulegen. Deshalb musste die Fähre zurück ans Festland geschleppt werden. Am späten Abend erreichte das Schiff dann Cuxhaven.
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3: Ich bin Thomas Brock. Bei der Fußball-Weltmeisterschaft hat es zum Auftakt für die Schweiz eine große Enttäuschung gegeben. Das Team kam in San Francisco gegen den krassen Außenseiter Katar nicht über ein 1:1 hinaus. Dabei fiel der Ausgleich für Katar erst in der Nachspielzeit. Der Schweizer Torwart Kobel von Borussia Dortmund war anschließend im ZDF-Interview entsprechend frustriert.
4: Extrem bitter, auf jeden Fall. Ist nicht der Start, den wir uns gewünscht haben, auf gar keinen Fall. Auch das Spiel heute, so wie es gelaufen ist, ist sehr schade, natürlich. Aber muss man akzeptieren jetzt und damit umgehen. Und ja, vielleicht gut, dass es im ersten Spiel passiert ist.
3: Der Schweizer Keeper Kobel. Das deutsche Team startet dann heute Abend ins Turnier. Um 19 Uhr spielt die DFB-Auswahl in Houston gegen WM-Neuling Curaçao. Im Konflikt mit dem Iran wollen die USA nach Angaben von Präsident Trump an diesem Sonntag eine erste Vereinbarung unterzeichnen und damit an Trumps 80. Geburtstag. Unmittelbar nach der Unterzeichnung soll die Straße von Hormuz wieder geöffnet werden, schrieb Trump auf seiner Online-Plattform Truth Social. Er machte dabei weder Angaben dazu, wie und wo die Vereinbarung unterzeichnet werden soll, noch von wem genau. Die Vereinbarung soll auch noch keine langfristige Lösung sein, die muss weiter verhandelt werden. Rund 3 Monate vor wichtigen Landtagswahlen in Ostdeutschland warnen mehrere führende CDU-Politiker ihre Partei vor einer Zusammenarbeit mit der AfD. In dem Moment, in dem die CDU der AfD die Hand reiche, sei sie kaputt, sagte der Vorsitzende des Arbeitnehmerflügels der Partei Radke der Frankfurter Allgemeinen Sonntagszeitung.
5: Auch der Hamburger CDU-Vorsitzende Thering warnt vor jeder Form der Zusammenarbeit. Sollte es nach den Wahlen im September dazu kommen, erwartet er massive Verwerfungen in der Partei. Das wäre der Anfang vom Ende, so Thering wörtlich. Die CDU schließt per Parteitagsbeschluss eine Zusammenarbeit mit AfD und Linken aus. In Sachsen-Anhalt und Mecklenburg-Vorpommern liegt die AfD in Umfragen allerdings klar vorn. NRW-Innenminister Reul bezeichnete die AfD als, Zitat, größte Gefahr für unsere Demokratie. David Riemer, Nachrichtenredaktion.
3: Mit einem Motorschaden ist eine Fähre vor Helgoland manövrierunfähig in der Nordsee getrieben. Die 60 Passagiere an Bord blieben unverletzt. Das Schiff wurde zuerst nach Helgoland geschleppt, dort gelang es aber nicht anzulegen. Deshalb musste die Fähre zurück ans Festland geschleppt werden. Am späten Abend erreichte das Schiff dann Cuxhaven.
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1: Ich bin Thomas Brockt. US-Präsident Trump hat für heute ein Abkommen über ein Ende des Iran-Kriegs angekündigt. Er machte dabei weder Angaben dazu, wie und wo die Vereinbarung unterzeichnet werden soll, noch von wem genau. Aus dem Iran gibt es dazu bislang keine Reaktion.
2: Pakistan hat wochenlang zwischen den USA und dem Iran vermittelt. Wie genau die Einigung in dem Konflikt nun gelungen ist, ist nach jetzigem Stand aber noch unklar. Gleich nachdem das Abkommen unterzeichnet ist, werde die Straße von Hormuz wieder geöffnet, hat US-Präsident Trump angekündigt. Wichtig für die Wirtschaft, denn durch die Blockade hängen viele Waren fest und haben sich verteuert. Auch die Spritpreise dürften bald wieder sinken, wenn die wichtige Handelsroute wieder frei ist. Lea Matschulat, Redaktion.
1: Die Schweizer stimmen heute über eine Obergrenze für die Bevölkerung ab. Die wählerstärkste Partei, die SVP, will die Zuwanderung begrenzen. Die Bevölkerungszahl soll bis 2050 bei 10 Millionen Einwohnern gedeckelt werden. Zurzeit leben etwa 9,1 Millionen Menschen in der Schweiz, darunter 340.000 Deutsche. Wird die Initiative angenommen, müsste ab 9,5 Millionen Einwohnern die Asylvergabe und der Familiennachzug eingeschränkt werden. Die Auszählung beginnt um 12 Uhr. Es wird mit einem knappen Ergebnis gerechnet. Vor Helgoland ist eine Fähre manövrierunfähig in der Nordsee getrieben, an Bord rund 60 Menschen. Ein Seenotrettungskreuzer machte sich dann auf den Weg, um zu helfen.
3: 5 Kilometer war ihr Ziel Helgoland noch entfernt, da fiel der Motor der Fähre aus. Warum ist noch unklar? Die Passagiere an Bord blieben unverletzt, aber aus ihren Ausflugsplänen wurde nichts. Ein Seenotkreuzer der Deutschen Gesellschaft zur Rettung Schiffbrüchiger schleppte die Funny Girl nach Helgoland. Dort klappte es aber nicht anzulegen. Deshalb musste die Fähre samt Passagieren weiter in Richtung Cuxhaven geschleppt werden. Eigentlich pendelt das Schiff zwischen Büsum und Helgoland. Bevor das wieder möglich ist, muss es repariert werden. Jan-Henner Reitzer, Nachrichtenredaktion.
1: Die Schweiz ist mit einer großen Enttäuschung in die Fußball-Weltmeisterschaft gestartet. Das Team kam in San Francisco gegen den krassen Außenseiter Katar nicht über ein 1:1 hinaus. Dabei fiel der Ausgleich für Katar erst in der Nachspielzeit. Das deutsche Team startet heute Abend ins Turnier. Um 19 Uhr spielt die DFB-Auswahl in Houston gegen WM-Neuling Curaçao.
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